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0: Lily Allen ist das hier auf Neo 1 mit Smile. It's the good 5:30. Guten Morgen.
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0: Und nachdem dass es gestern noch ein paar Regentröpfe Wolken gab, wird es heute richtig sonnig. Ein paar wenige Wolken hat es noch, aber sonst Sonne pur. Lüftet also noch morgen, weil durch den Tag wird es dann ein bisschen zu heiss. Und dazu kommt auch noch ein Heuwetter. Ja, und für Leute mit Heuschnupfen, definitiv nicht Wetter zum Lüften. Jasmin Nüttrich, du kannst das, glaube ich, bestätigen.
2: Ja, das sind aber die schwierigen Momente im Leben von einer Pollenallergikerin. Ja, aber wenn es dafür sonnig ist, dann nehme ich das in Kauf, dann kann ich damit leben.
0: Eben schon. Hey. Mit Allergien, wie eben zum Beispiel der Pollenallergie, beschäftigen wir uns ja aktuell auch in unserem Wochenthema. Wie eine Allergie entsteht, haben wir die Woche schon gehört. Heute schauen wir jetzt genauer, wie die Symptome von einer Allergie aussehen und wie wir die von einer Erkältung unterscheiden können.
2: Wir haben es heute aber nicht nur von den tränenden Augen und den laufenden Nasen. Auch die Oberämitaler Gewerbe- und Landwirtschaftsausstellung OGA beschäftigt uns im Moment. Wir sind dort auch mit einem Stand vor Ort und senden jeweils am Abend auch live vor OGA. Gestern ist der OGA-Präsident Roland Zog bei unserem Stand vorbeischauen und hat dort nach 5 Tagen OGA eine Zwischenbilanz gezogen. Wir hören noch einmal rein, was er uns hat erzählt.
0: Jetzt aber zuerst noch Musik zum Wachwerden. Durch den Mittwochmorgen begleitet euch Jasmin Nüttrich und ich, Diana Weiss. Guten Morgen.
2: Guten Morgen.
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0: Ja, vor der Musik noch schnell das Wetter im Detail. Wir starten bei etwa 14 Grad in diesem Mittwoch. Es wird aber schnell mal wärmer. Am Mittag sind es schon 24 Grad und am Nachmittag gibt es heute bis zu 28 Grad. Dazu freundliches Wetter. Zwischen mal so ein paar Wochen, die vorbeiziehen. Es gibt ein paar Quellwochen über den Bergen und dort könnte es ja hier und da mal einen guten Regen geben. Das ist nicht ganz ausgeschlossen heute. Morgen gibt es dann richtig viel Sonne und bis zu 30 Grad am Nachmittag.
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0: Auf der Strasse, alles in Ordnung, gute Fahrt. Und jetzt eben die Musik. Doors ist das, neue Musik von Noah Kahan.

0: Musik von Zürich ist das, vom Nicholas Lonelyheart, habt ihr gehört, auf Neo Ace. Noch 14 Minuten und er ist 6. Es ist noch kein Monat her, wo wir hier auf Neo Ace haben berichtet.
1: Weniger Kinder und zu wenig Lehrpersonen. Darum muss die Gemeinde Eggiwil Klassen und sogar Schulhäuser zutun.
0: Eggiwil ist aber nicht die einzige Gemeinde, die sich mit sinkenden Schülerinnenzahlen beschäftigen muss. Und Mirchow muss sich mit einer möglichen Schließung von Schule auseinandersetzen.
2: Zinte ist der Schulleiter, der nächstes Jahr in Pension geht. Und das Zweite sind die sinkenden Schülerzahlen, die wir haben.
0: Sagt der Gemeindepräsident von Mirchow, Andreas Wüttrich. Wie die Zukunft der Schule zu Mirchow aussehen und wie gross das Interesse der Bevölkerung an den verschiedenen Varianten ist, das hören wir dann um 6 Uhr in den Nachrichten.
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0: Solo heisst er hier, kommt von Clean Bandit zusammen mit der Demi Lovato. Wir haben 6. Guten Morgen.
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2: Mit Jasmin Wüttrich. Mirko hat die Bevölkerung über die Zukunft von Schuhen informiert. Der Gemeindepräsident von Grand-Montana hat sich bei der ersten Gemeindeversammlung nach der Brandkatastrophe entschuldigt. Zurücktreten will er aber nicht. Und das Wetter, es gibt einen sonnigen Tag, am Morgen hat es ein paar Wolken, am Nachmittag gibt es dann Temperaturen bis zu 28 Grad. Der Schulleiter wird pensioniert und die Schülerinnen zahlen, die sinken. Aus diesen zwei Gründen schaut die Gemeinde Mirko im Moment, wie es mit der Primarschule im Dorf weitergehen soll. Klar ist, auf den Sommer 2028 geht eine Klasse zu. Die Gemeinde hat jetzt 4 Varianten ausgeschafft, wie die Schule in Zukunft aussehen soll. Der Gemeindepräsident von Mirko, der Andreas Wüttrich, erklärt.
3: Variante 1, 2 und 3 ist eigentlich die Schule weiterzuführen, längerfristig mit einer Klasse, weil die Schülerzahlen sinken, das ist die 1. bis 6. Klasse. Die drei Varianten unterscheiden sich eigentlich nur wegen der Schulleiterstelle, ob man die ausschreibt und einen Lehrer sucht, der Schulleiter machen würde nebenbei.
2: Oder ob der Schulleiter extern ist oder eine Nachbarsgemeinde die Schulleitung übernimmt. Die 4. Variante würde die Schule zu Mirko zutun und ganz an eine Nachbarsgemeinde auslagern. Am Montag hat die Gemeinde die Bevölkerung über die verschiedenen Möglichkeiten informiert.
3: Es waren ca. 40 Personen. Ich hätte mir dort noch etwas mehr erhofft. Aber es ist diskutiert worden, es sind Fragen gestellt worden. Von dem her, das Interesse von denen, die sie kamen, war sicher sehr gross gewesen.
2: Welche Variante das es wird, will der Gemeinderat von Mirko in den nächsten Wochen entscheiden. Dann wollen sie diese Option dann genauer ausschaffen. Die Änderung betrifft die Schule Mirko je nach Variante ab dem Sommer 2027 oder 2028. Der Kanton Solothurn geht bei seiner Immobilienstrategie über die Bücher. Liegenschaften, die nicht zwingend für staatliche Aufgaben gebraucht werden, werden im Baurecht abgegeben. So will die Solothurner Regierung Geld einnehmen und auch Kosten sparen. Das heisst gestern in der Mitteilung. Der Kanton hat einen Haufen Liegenschaften, die eine Sanierung nötig hätten, weil das Schauen zu solchen Gebäuden eigentlich nicht zu den Aufgaben des Kantons gehört, gibt es jetzt den Strategiewechsel. Dritte überkommen das Baurecht. Der Kanton Solothurn bleibt so Eigentümer vom Boden, muss aber nicht teure Sanierungen zahlen. An der ersten Gemeindeversammlung seit der Brandkatastrophe anfangs Heuer hat sich der Gemeindepräsident von Grand-Montana, Nicolas Ferrot, gestern bei den Opfern und ihren Angehörigen entschuldigt. Ein Einwohner hat der Versammlung gefragt, ob ein Gemeindepräsident, der beschuldigt wird, noch eine Gemeinde führen kann und hat gefordert, dass der Ferrot zurücktritt. Nicolas Ferrot hat darauf gesagt, er werde nicht zurücktreten. Der Gemeinderat, der für die Sicherheit zuständig ist, hat erklärt, es sei jetzt das Ziel, die Sicherheitskontrolle zu Grand-Montana zu verbessern. Bis Ende Heuer soll die Sicherheit von allen öffentlichen Einrichtungen auf dem Gebiet der Gemeinde überprüft werden. Und dann noch Sport Schutte. Die beiden Finalisten der letzten WM, Frankreich und Argentinien, sind in die WM Heuer eingestiegen. Rausgeschaut hat für Frankreich gegen Senegal zum Auftakt einen Sieg. Die Franzosen in echt in der ersten Halbzeit zwar Mühe gehabt und nicht brilliert, in der zweiten Halbzeit haben sie es aber dann gerichtet. Am Schluss gewinnt Frankreich mit 3:1. Und auch der andere Finalist der WM vor 4 Jahren und amtierend Weltmeister Argentinien feiert zum Auftakt einen Sieg. Die Argentinier gewinnen gegen Algerien mit 3:0. Der Lionel Messi hat dabei alle 3 Goal von Argentinien geschossen und kann sich so über einen Hattrick freuen.
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0: Aktuell haben wir um die 14-15 Grad. Ein Jäckli braucht es also vielleicht noch für eine Horti jetzt von Haus. Aber es wird schnell mal wärmer. Mittags sind es schon 24 Grad und heute Nachmittag gibt es bis zu 28 Grad. Und in diesem Sinne noch guten Morgen an alle die, die heute extra früh sind aufgestanden, dass sie dann vielleicht auch nicht ganz so lange müssen arbeiten, wenn es heiss wird. Dazu gibt es freundliches Wetter. Zwischendurch gibt es mal ein paar Wolken, die vorbeiziehen. Es hat ein paar Quellwolken über den Bergen und dort könnte es auch mal sein, dass die ausleeren. Das ist nicht ganz ausgeschlossen. Morgen geht es dann freundlich weiter und morgen gibt es viel Sonne und dann bis zu 30 Grad am Nami.
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0: Auf der Strasse alles in Ordnung, gute Fahrt.
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0: Guten Start in diesem Mittwoch mit noch unterwegs Jasmin Wüttrich und ich, Diana Weiss. Wir schiessen einfach noch nicht rein diesen Morgen, nehmen eins nach dem anderen und hören einfach mal noch ein bisschen zurück. Gestern Abend haben wir den OK-Präsidenten der OGA, Roland Zog, bei uns live an unserem OGA-Stand gehabt. Wie zufrieden, dass er zur Halbzeit dieser Gewerbeausstellung ist, das gehört ihr gerade nach dem Ed Sheeran. Guten Morgen.

0: Guten Morgen und gut wach werden an dem Mittwoch, 17. Juni, 8 Minuten nach der 6. Hat vielleicht ein bisschen härter als sonst das Wachwerden, wenn ihr dann doch wieder bei der Schult-WM seid bleiben hängen bis in die Nacht reichen, oder vielleicht auch, weil ihr gestern noch den Stängen an seid. Bis morgen um 12:30 hat das Gelände von der OGA, von der Oberemmetallischen Gewerbe- und Landwirtschaftsausstellung, offen gehabt gestern. Wie viel das so ausgenutzt haben an einem Dienstagabend, das weiss ich nicht. Was wir aber wissen, es läuft gut an dieser OGA zu lang noch. Das hat uns gestern der OGA-Präsident, der Roland Zog, erzählt. Und zwar live an unserem Stang. Von dort aus senden wir die Woche immer wieder. Mein Kollege, der Timo Kobu, hat eben Besuch bekommen vom Roland Zog und ihn gerade ein bisschen ausgefragt.
1: Grundsätzlich einfach mal, wie läuft es an heurigen OGA?
2: Ja, wir sind sehr happy, wir sind sehr zufrieden. Es läuft wirklich wunderbar, wie wir es erhofft haben. Es kommen viele Leute. Du stellst ein riesen Feedback.
1: Ja, und da zieht, wie man es eigentlich kennt, eben wahnsinnig viele Leute. Am Sonntag habe ich von ein paar Ausstellenden gehört, ja, so viele Leute hätten es nicht erwartet. Wie ist es dir gegangen, das Wochenende?
2: Ja, wir sind überwältigend von dem Zuschaueraufmarsch, den wir heute haben. Wir sind besser unterwegs als letzte Woche, insbesondere auch der Sonntag. Bei diesem herrlichen, strahlenden Sommerwetter, ja, Nachmittag sind wir überrennt worden. Aber ja, wir nehmen das gerne entgegen und ja, wir sind einfach happy, so wie es läuft.
1: Gut, geht es ja schon mal hinten Rachenbau gesehen auf den Samstag zu. Ja, eben Halbzeit heute. Machst du noch, Roland?
2: Ja, sicher mögen wir noch. Das ist, ich sage, eine gängige Einstellungssache. Aber wenn alles so reibungslos geht, dann fällt es ihm natürlich auch leichter, da durchzuziehen. Ich sage, gängig gesunde Müde, eine zufriedene Müde, aber wir ziehen durch.
0: Und wenn der OGA-Präsident von der OGA, der Roland Zog, nochmal durchzieht, dann können wir das doch auch. Und wenn ihr noch müde seid, dann hoffe ich zumindest, es ist eine zufriedene Müde. Und vielleicht ist es ja gut umgekehrt bei euch. Vielleicht steht ihr heute ein bisschen ringer auf, weil ihr wisst, hey, heute gibt es ein bisschen Ende für, aber dann geht es noch ab an die OGA. Wenn das so wäre, dann kommt ihr auf jeden Fall bei unserem Stang vorbei. Wir freuen uns, euch alle mal zu sehen. Heute Nachmittag ab der 2 bis hin um 9:30 sind wir vor Ort. Und ihr könnt schauen, wie das genau geht mit dem Radio machen. Also, ich kann euch jetzt so heute erzählen. Jetzt drücke ich hier den Knopf da hier. Und dann kommt Musik. Ja, okay. Es ist schon ein bisschen cooler, wenn man so sieht. Müsst wirklich vorbeikommen.

0: mit 60 Jahren Musik im Mittwoch starten. Das geht auf Neoways Schaut, habt ihr jetzt gehört.
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0: Euer Update zur WM, wie immer am 20 ab 6 sind die beiden Finalisten vor letzter WM. Sie sind in die WM heuer eingestiegen. Gestern Abend ist Frankreich ins Turnier gestartet, Jasmin Wüttrich.
2: Rausgeschaut hat zum Auftakt ein Sieg. Die Franzosen in der ersten Halbzeit gegen Senegal zwar Mühe gehabt und nicht brilliert. In der zweiten Halbzeit haben sie es aber nicht gerichtet. In 61. Minute darf der Kylian Mbappé eine Penalty schiessen und trifft zum 1-0. In 82. kann Frankreich dann nachdoppeln.
0: Der Senegal schiesst in der Nachspielzeit zwar noch ein Goal und kann so verkürzen. Das hat aber nur gerade eine Minute. Dann stellt Frankreich auf 3-1. Bei diesem Resultat bleibt es ja.
2: Und auch der andere Finalist vor WM vor 4 Jahren und amtierende Weltmeister Argentinien feiern zum Auftakt den Sieg. Die Argentinier gewinnen gegen Algerien mit 3-0. Der Lionel Messi hat dabei alle 3 Goal von Argentinien geschossen und kann sich so über einen Hattrick freuen.
0: Und die Nacht ist schon Norwegen ins Turnier gestartet. Für die Norweger ist es die erste WM nach 28 Jahren. Die Skandinavier sind gut gestartet. Sie gewinnen gegen Irak mit einem 4-1. Vor allem der Star vom norwegischen Team Erling Haaland hat dem Spiel den Stempel aufgedrückt.
2: Und da läuft aktuell auch noch gut ein Match. Österreich und Jordanien spielen im Moment gegeneinander. Rund 18 Minuten sind da gespielt und es steht 0-0.
0: Und dann gibt es noch eine Meldung von Schweizer Nazi. Der Miro Muheim verpasst vielleicht das zweite Gruppenspiel von Schweiz gegen Bosnien-Herzegowina. Laut dem Schweizer Schutzverband hat der Innenverteidiger eine leichte Muskelverletzung. Was genau das Problem ist, wird nicht näher erklärt. Der Muheim hat gestern das Training aber ausfallen lassen.
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0: Jennifer Lopez ist das auf No Ways. If You Had My Love. Ich wünsche euch ganz einen gemütlichen Start in diesem Mittwoch.
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0: Mittwoch, 17. Juni, wir haben 6:30 Uhr.
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5: Mit Jasmin Wüttrich. Keine tiefere Mehrwertsteuern für Hotel. Das will der Nationalrat. Er will den Sondersatz von 3,8% ab 2028 abschaffen. Die Mehrheit im Rat ist der Meinung, die Hotel mache genug Umsatz. Auch die Finanzministerin Karin Keller-Sutter ist für die Abschaffung. Wegen der knappen Bundesfinanzen spanifelt sie auf 300 Millionen Franken mehr im Jahr. Die Vorlage geht jetzt als nächstes in den Ständerat. Das Montagnola im Tessin hat es gestern Nachmittag gebrannt. 10 Leute sind aus dem Haus evakuiert worden. Jemand davon hat eine leichte Rauchvergiftung und ist darum ins Spital. Auf dem Brunnen hat es im Keller vom Haus. Warum ist aber noch nicht klar, heisst es in der Mitteilung von der Kantonspolizei Tessin. Und dann noch Sport Schutten. Der Miro Muheim verpasst vielleicht das zweite Gruppenspiel von Schweiz gegen Bosnien-Herzegowina an der Weltmeisterschaft. Laut dem Schweizer Schutzverband hat der Verteidiger eine leichte Muskelverletzung. Was genau das Problem ist, wird nicht näher erklärt. Der Muheim hat gestern das Training aber müssen ausfallen.
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0: Es gibt viel Sonne heute, allerdings auch mit ein paar Wolkenfelder, die vorbeiziehen. Und je nachdem, ob ihr in einem Krachen oder auf einem Hocker oben seid, habt ihr aktuell 12 bis 16 Grad. Die Temperaturen die steigen aber dann überall am Nachmittag. Es gibt bis zu 30 Grad. Wie viel Sonne dass es morgen gibt und wie heiss dass es die nächsten Tage wird, wir lassen es dann ausführlich von unserem Wetterexpert am 6:40 Uhr.
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0: Dann noch eine Meldung von der Autobahn A1 Zürich Richtung Bern. Da stocken sie im Moment zwischen Rotrist und Kriegstetten. Gute Fahrt!

0: einen guten Start in diesem Mittwoch wünschen. Jasmin Wüttrich und ich, Diana Weiss, heute Morgen für euch im Studio und als nächstes hier auf Neo 1 eine wirklich gelungene Zusammenarbeit.
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0: Der Sido zusammen mit dem Andreas Burani haben uns im 2015 überzeugt mit Astronaut. Hören wir jetzt hier bei uns auf Neo 1. Hallo zusammen.

0: Audrey Hubbard ist es hier auf Neo Eyes. Hat letztes Jahr erst ihr allererstes Album rausgebracht. Und dann hier ist drauf Thirst Trap. Wir haben 20 vor 7.
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0: Ganz viel blauen Himmel sehen wir schon am frühen Morgen, an dem 17. Juni. Ralf Rickli vom Meteotest Bern. Bleibt der Himmel heute blau?
2: Der bleibt mehrheitlich blau. Wir haben Wolkenfelder, die westen hineinziehend. Im Bodendruckfeld sind die Druckgegensätze klein. In der Höhe haben wir aber einen Rücken, der sich aufwölbt. Und auf der Ostseite von dem Rücken kommen eben die Wolkenfelder vorbei. Insgesamt gibt es während dem Tag etwa 12 Stunden Sonnenschein. Im Moment schon relativ mild in mittleren Höhenlagen. Also auf dem Bantiger haben wir knapp 20 Grad, auf dem Napf 16. Und dann in den Gräben rund um den Napf, da liegt die Temperatur so zwischen 12 und 15 Grad. Den Nachmittag im Oberaargau um die 30 Grad.
0: 30 Grad heute am Nachmittag, jetzt kommt das auf uns zu, was wir schon von Anfangswoche immer wieder ein bisschen gehört haben. Es wird heiß, auch die nächsten Tage, gell?
2: Ja, die nächsten Tage die bleiben sehr warm, respektive Temperatur dann maximal bei 33 Grad. Donnerstag und am Freitag. Der Donnerstag ist ein sehr sonniger Tag, da gibt es etwa 15 Sonnenscheinstunden. Am Freitag ein bisschen weniger. Wir haben feuchtere Luft, die über die Alpen hineinkommt und dann in den Alpen selber Gewitterherde auslösen und die einzelnen Gewitter könnten aus dem Abgebiet ziehen am Freitag Nachmittag und Abend. Könnte dort mal ein bisschen Regen bringen, sonst aber trocken und das eine ist eben, die sind die hohen Temperaturen. Das andere ist aber die bestehende Trockenheit, wo durch die trockenen Böden jetzt noch verschärft wird. Das ist dann eigentlich das Markenzeichen von den nächsten 7 Tagen. Es ist aber auch das Markenzeichen möglicherweise von den nächsten 4 Wochen, das im Hinblick auf das Reifen vom Getreide. Da scheint die Trockenheit andauern bis Mitte Juli.
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0: Run to you, hij staat hier, de Brian Adams of Neo Ace. In 12 minuten hebben we 7.
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0: Audrey Vero hat wieder geliefert. 9 Tage nach ihrem Sieg beim Diamond League Meeting in Stockholm hat die 800-Meter-Läuferin ihre Leistung bestätigt. Jasmin Wüttrich.
2: Beim Golden Spike Meeting im tschechischen Ostrava hat die 22-Jährige gewonnen. Sie säckelt die 800 Meter in 1 Minute, 54 Sekunden und 45 Hundertstel. Das ist die zweitbeste Zeit von ihrer Karriere.
0: Dann gehen wir zum Velorennfahren. Von heute bis Sonntag ist die Schweizer eine Landesrundfahrt durch den Swiss. Männer und auch die Frauen starten heute beide in die erste Etappe. Am Morgen, kurz vor der halben 10, startet auch die Burgdorferin Jasmin Liechti. Sie freut sich vor allem auf eine Etappe.
3: Ich lüste so ein bisschen auf den Samstag, auf das Zeitfahren. Meine grosse Stärke, würde ich sagen, ich bin die Strecke auch anschauen und schaue mit viel Vorfreude darauf.
2: Neben der Jasmin Liechti ist auch die Hindu-Bankerin Marlene Reusser am Start vor Tour de Suisse. Die Frauen starten am Morgen in die Rundfahrt, die Männer dann am Nachmittag um 20:20.
0: Zum Tennis. Auch Viktoria Golubic hat gestern einen erfolgreichen Tag gehabt. Zürcherin steht beim WTA 250-Turnier im britischen Nottingham in den Achtelfinals. Die 33-Jährige gewinnt gestern ihre erste Runde gegen die US-Amerikanerin Sophia Kenin in 3 Sätzen mit 6:2, 4:6 und 6:3.
2: Im Achtelfinale spielt Viktoria Golubic gegen Zeynep Sönmez vor Türkei. Wenn der Achtelfinale ist, ist aber noch nicht klar.
0: Wir wechseln zum Eishockey. Der NHL-Club Vegas Golden Knights startet mit einem neuen Trainer in die nächste Saison. Der Stanley Cup-Finalist meldet, dass der John Tortorella nicht bleibt. Der hat das Team seit März vorübergehend gecoacht und hat Vegas in die Finals geführt. Dort hat das Team der Finale nach 6 Spielen gegen Carolina verloren.
2: Wer neuer Trainer wird, ist aber noch nicht klar. Und auch die Zukunft des Langnauer-Goalie Akira Schmid bei Vegas, die ist noch offen.
0: Zum Schluss noch Schutte. Die beiden Schweizer, Ardon Yashari und Zachary Atekame, bekommen einen neuen Coach. Der Ruben Amorim wird neuer Trainer von AC Milan. Der Portugies übernimmt den Trainerposten von Massimiliano Allegri, der gehen musste.
2: Unter anderem, weil das Team Champions League Plätze verpasst hat. Der Ruben Amorim, der jetzt neuer Trainer von AC Milan ist, hat zuletzt Manchester United trainiert. Dort musste er im Jänner heuer gehen.
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0: Taylor Swift auf Neo 1 mit ihrem Song Elizabeth Taylor, inspiriert von der Schauspielerin, die in den 50er und 60er das Kino hat geprägt. Ein schöner Song, ein gemütlicher Song, passt gut für so einen Tag zu starten. Aber nach den News, da drehen wir ein bisschen auf. Anastasia wartet auf euch mit «I'm out of love». Könnt ihr dann aufdrehen, mitsingen, zum Wachwerden. Zuerst haben wir aber noch alle Infos, die ihr müsst haben für euch.
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4: Ganz guten Mittwochmorgen miteinander. Wir haben den 17. Juni und jetzt ist 7.
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6: Mit Jasmin Wüttrich. Mirko hat die Bevölkerung über die Zukunft von Schule informiert. Der Gemeindepräsident von Grand-Montana hat sich bei der ersten Gemeindeversammlung nach der Brandkatastrophe entschuldigt. Zurücktreten will er aber nicht. Und das Wetter, es gibt einen sonnigen Tag, am Morgen hat es ein paar Wolken, am Nachmittag gibt es dann Temperaturen bis zu 28 Grad. Der Schulleiter wird pensioniert und die Schülerinnen zahlen, die sinken. Aus diesen zwei Gründen schaut die Gemeinde Mirchow im Moment, wie es mit der Primarschule im Dorf weitergehen soll. Klar ist, auf den Sommer 2028 geht eine Klasse zu. Die Gemeinde hat jetzt 4 Varianten ausgearbeitet, wie die Schule in Zukunft aussehen soll. Der Gemeindepräsident von Mirchow, der Andreas Wüttrich, erklärt.
7: Variante 1, 2 und 3 ist eigentlich die Schule weiterzuführen, längerfristig mit einer Klasse, weil die Schülerzahlen sinken. Das ist die 1. bis 6. Klasse. Die drei Varianten unterscheiden sich eigentlich nur wegen der Schulleiterstelle, ob man die ausschreibt und einen Lehrer sucht, der Schulleiter machen würde nebenbei.
6: Oder ob der Schulleiter extern ist oder eine Nachbarsgemeinde die Schulleitung übernimmt. Die 4. Variante würde die Schule zu Mirchow zutun und ganz an eine Nachbarsgemeinde auslagern. Am Montag hat die Gemeinde die Bevölkerung über die verschiedenen Möglichkeiten informiert.
7: Es waren ca. 40 Personen. Ich hatte mir dort noch etwas mehr erhofft. Aber es ist diskutiert worden, es sind Fragen gestellt worden. Von dem her, das Interesse von denen, die sie kamen, war sicher sehr gross gewesen.
6: Welche Variante das es wird, will der Gemeinderat von Mirchow in den nächsten Wochen entscheiden. Dann wollen sie diese Option genauer ausschaffen. Die Änderung betrifft die Schule Mirchow in einer Variante ab dem Sommer 2027 oder 2028. Der Kanton Solothurn geht bei seiner Immobilienstrategie über die Bücher. Liegenschaften, die nicht zwingend für staatliche Aufgaben gebraucht werden, werden im Baurecht abgegeben. So will die Solothurner Regierung Geld einnehmen und auch Kosten sparen. Das heisst gestern in der Mitteilung. Der Kanton hat einen Haufen Liegenschaften, die eine Sanierung nötig hätten, weil das Schauen zu solchen Gebäuden eigentlich nicht zu den Aufgaben des Kantons gehört, gibt es jetzt den Strategiewechsel. Dritte bekommen das Baurecht. Der Kanton Solothurn bleibt so Eigentümer vom Boden, muss aber nicht teure Sanierungen zahlen. An der ersten Gemeindeversammlung seit der Brandkatastrophe Anfang Jahr hat sich der Gemeindepräsident von Grand-Montana, Nicolas Ferrot, gestern bei den Opfern und ihren Angehörigen entschuldigt. Ein Einwohner hat der Versammlung dann gefragt, ob ein Gemeindepräsident, der beschuldigt wird, noch eine Gemeinde führen kann und hat gefordert, dass der Ferrot zurücktritt. Nicolas Ferrot hat darauf gesagt, er werde nicht zurücktreten. Der Gemeinderat, der für die Sicherheit zuständig ist, hat erklärt, es sei jetzt das Ziel, die Sicherheitskontrolle zu Grand-Montana zu verbessern. Bis Ende Jahr soll die Sicherheit von allen öffentlichen Einrichtungen auf dem Gebiet der Gemeinde überprüft werden. Und dann noch Sport Schutte. Die beiden Finalisten der letzten WM, Frankreich und Argentinien, sind in die WM heuer eingestiegen. Rausgeschaut hat für Frankreich gegen Senegal zum Auftakt einen Sieg. Die Franzosen haben nach der ersten Halbzeit zwar Mühe gehabt und nicht brilliert, in der zweiten Halbzeit haben sie es aber dann gerichtet. Am Schluss gewinnt Frankreich mit 3:1. Und auch der andere Finalist der WM vor 4 Jahren und amtierende Weltmeister Argentinien feiert zum Auftakt einen Sieg. Die Argentinier gewinnen gegen Algerien mit 3:0. Der Lionel Messi hat dabei alle 3 Goal von Argentinien geschossen und kann sich so über einen Hattrick freuen.
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4: Es lohnt sich heute, die dünnsten Hosen oder kurze Hosen rauszusuchen. Es wird nämlich warm heute Nachmittag. Bis zu 30 Grad gibt es. Aktuell haben wir so 12 bis 16 Grad. Kommt ein darauf an, ob ihr irgendwo in einem Krachen hinger seid oder auf einem Hoger oben. Auf den Höger ist es nämlich schon wärmer als unter und hinger. Das Ganze bei recht schönem Wetter. Es gibt viel blauen Himmel heute und immer wieder viel Sonne. Ab und zu ziehen aber auch Wolkenfelder vorbei. Morgen gibt es dann nochmal einen richtig sonnigen Tag und morgen wieder bis zu 30 Grad am Nachmittag.
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4: Es stockt im Moment auf der Autobahn A1 Zürich Richtung Bern zwischen Rotrist und Kriegstetten. Und dann haben wir auch nochmal stockenden Verkehr in die Richtung zwischen Kilberg und Schönbühl. Viel Geduld, wenn ihr es braucht.
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4: Mit Jana Meis, guten Start in Mittwoch wünsche ich euch in der nächsten halben Stunde. Da geht es bei uns in unserem Wochenthema um Allergien. Wir haben uns nämlich mal gefragt, hey, wieso gibt es die eigentlich? Also nachdem wir so bei unserer Morgensitzung irgendwie nicht sind vorwärts gekommen, weil jede zweite Person da in Heuräumen hat und muss niessen, haben wir gedacht, wir fragen mal nach, warum das unser Körper eigentlich so reagiert auf so harmlose Sachen. Warum dass das alles zustande kommt, das haben wir diese Woche schon gehört von einer Expertin. Jetzt hören wir weiter in unserem Wochenthema, wo es geht darum, was das alles für Symptome kann auslösen, so eine Allergie. Gehört ihr zuerst aber noch wach werden, so richtig mit der Anastasia, da ist I'm out of love.

0: Guten Morgen, ihr habt Neo Eis eingeschaltet, 10 ab 7 ist. Pollen, Hausstaub, Tierhaar, Nüsse, Insektenstiche oder auch gewisse Medikamente. Ich könnte recht viele Sachen noch aufzählen, wo Menschen können allergisch darauf reagieren.
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0: Und so verschieden wie die Sachen sind, so verschieden können auch Beschwerden sein. Viele merken sofort, dass sie eine Allergie haben, andere erst viel später. Wir thematisieren heute, welche Symptome am meisten auf eine Allergie hinweisen. Manuel Bartlome.
2: Zum Beispiel eine Pollenallergie macht sich häufig bei der Nase und bei den Augen bemerkbar. Das sind aber nicht die einzigen Symptome, sagt Kathrin Bergmann, die Spezialärztin für Allergologie beim Spital Burgdorf.
3: Bei der Pollenallergie ist wirklich das Allertypischste ist der allergische Schnupfen und die allergische Augenentzündung. Und häufig sind Pollenallergiker auch betroffen von Neurodermitis, also so einem atopischen Ekzem. Und wenn man länger unter Pollenallergie leidet, kann es auch mal zur Entwicklung von Asthma kommen.
2: Bei diesen Leuten werden die Beschwerden mit der Zeit stärker. Die Allergie die kann sich ausbreiten im Körper.
3: Das ist nicht so selten und das ist der sogenannte Etagenwechsel. Also wenn die Allergie quasi vom Niveau Nase-Augen eben runter sinkt quasi in die Lunge und das allergische Asthma entsteht.
2: So können dann eben Husten oder Atemprobleme dazukommen. Es ist nicht immer sofort klar, ob es eine Allergie ist oder eine Erkältung. Es gäbe aber typische Zeichen, für das können zu unterscheiden, sagt Kathrin Bergmann.
3: Der typische Pollenallergiker, die typische Pollenallergikerin beißt in der Nase, in den Augen, manchmal schon ganz lästig am Gaumen oder im Rachen oder in den Ohren. Das wäre sehr ein typisches Symptom für einen allergischen Schnupfen.
2: Und das käme bei einer normalen Erkältung viel seltener vor. Aber wann sollte man mit einer Allergie zum Doktor gehen? Die Spezialärztin für Allergologie sagt.
3: Wenn so die gängigen Medikamente, die man vielleicht auch mal in der Apotheke überkommt, wenn das nicht genug gut nützt, wenn man mit einem simplen Antihistamin oder Nasenspray eben zum Beispiel nicht mehr Schlag kommt, wenn die Atemwege, also die Unteratemwege betroffen ist, wenn man stark Husten hat, in der Nacht nicht gut schnaufen kann oder bei Anstrengung Atemprobleme bekommt.
2: Oder auch generell eine Beratung in der Apotheke können schon sehr viel ausmachen, sagt Kathrin Bergmann.
3: Anstrengung, Atemprobleme bekommt.
2: Oder auch generell eine Beratung in der Apotheke können schon sehr viel ausmachen, sagt Kathrin Bergmann.
0: Allergien, die können sich also ganz unterschiedlich

0: Oh, okay, es ist hier. Guten Morgen, wir haben 20 ab 7 und ich hoffe, ihr seid gut drin. Gut drin in eurem Aufstehprozedere, aber auch gut drin mit eurer Klassen-Zwischenbilanz von diesem Jahr. Schoki, Kaffee, Mango, Stracciatella, Karamell, Pistache, Himbeere, alle schon gehabt. Oder fehlt noch die eine oder andere Sorte? Kein Problem, wir helfen nachher.
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0: 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Die erste Stimme, das ist die da hier.
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0: Wer redet da hier? Sagt es mir und gewinnt. Wir spielen gerade nach der halben Acht.
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0: Melanie C, hört ihr auf Neo Ace, Better Alone.
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0: Guten Mittwochmorgen, wir haben 7:30 Uhr.
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5: Mit Jasmin Wüttrich. Keine tiefere Mehrwertsteuer für Hotel. Das will der Nationalrat. Er will den Sondersatz von 3,8% ab 2028 abschaffen. Die Mehrheit im Rat ist der Meinung, die Hotel mache genug Umsatz. Auch die Finanzministerin Karin Keller-Sutter ist für die Abschaffung. Wegen der knappen Bundesfinanzen spanifelt sie auf 300 Millionen Franken mehr im Jahr. Die Vorlage geht jetzt als nächstes Ständerat. Das Montagnola im Tessin hat es gestern Nachmittag gebrannt. 10 Leute sind aus dem Haus evakuiert worden. Jemand davon hat eine leichte Rauchvergiftung und ist darum ins Spital. Aber Brunnen hat es im Keller vom Haus. Warum ist aber noch nicht klar, heisst es in der Mitteilung von der Kantonspolizei Tessin. Und dann noch Sport Schutten. Der Miro Muheim verpasst vielleicht das zweite Gruppenspiel von Schweiz gegen Bosnien-Herzegowina an der Weltmeisterschaft. Laut dem Schweizer Schutzverband hat der Verteidiger eine leichte Muskelverletzung. Was genau das Problem ist, wird nicht näher erklärt. Der Muheim hat gestern das Training aber müssen ausfallen.
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0: Immer wieder ziehen Wolkenfelder über das Neo-Eisland, wo die Sonne zwischendurch verdecken kann. Aber alles in allem, da gibt es viel Sonne. Insgesamt 12 Stunden, wenn man es so zusammenzählt über den Tag. Und dazu haben wir aktuell schon milde Temperaturen um die 15 Grad. Bis am Nachmittag gibt es dann 30 Grad. Und auch die nächsten Tage bleiben heiß. Es gibt immer so um die 30 bis 33 Grad am Nachmittag. Morgen Donnerstag noch mal richtig viel Sonne. Am Freitag hat es dann wieder mehr Wolken rum. Und in den Bergen kann es Freitag auch gewittern.
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0: Eine Meldung habe ich euch von der Autobahn A1 Zürich Richtung Bern. Da stockt es im Moment zwischen Rotrist und Kriegstetten. Ja, 30 Grad gibt es heute, 30 Grad gibt es am Morgen und am Wochenende. Gut gibt es bei uns die Woche etwas Kühles zu gewinnen.
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0: Es gibt Gutscheine für Schindbühl-Glassen. Und nicht einfach nur ein Gutschein für Ei-Glassen, nein, für Köbelweiss-Glassen. Den Morgen gibt es insgesamt 200 Franken zu holen, die ihr für Glassen könnt einlösen könnt. Gewinnen könnt ihr die, wenn ihr unsere Stimmen erkennt. Die erste Stimme ist die hier.
7: Wir sind besser unterwegs als letzte Woche, insbesondere auch der Sonntag. 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
0: Wer ist das? Jetzt geht probieren und gewinnen. 50 Franken gibt es für einen richtigen Namen zu dieser Stimme. Und dann schauen wir, ob ihr noch weiterspielt und allenfalls mit 200 Stutz für Klasse in Mittwoch startet. Aber zuerst mal heisst es anrufen. Wir spielen jetzt gleich unser Morgenspiel. Kennst du das Nummer zu mir ins Studio? Das ist 0588 17 17 17. Ich bin Jana Weiss. Bis gleich. Let's go.

0: So, das hat uns jetzt nochmal richtig motiviert für unser Morgenspiel. Klassengutscheine gibt es zu gewinnen.
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0: Und wie viel Glassen gibt es für 200 Stutz, 200 Franken Gutscheine gäbe es heute insgesamt zu holen? Im Visier hat die heute Morgen der Marcel Steffen aus dem Rüegsau-Schachen. Guten Morgen, Marcel.
2: Guten Morgen.
0: Glassen hilft ja sicher schon mal, wenn es heiss wird, jetzt wie heute am Nachmittag. Wie hast du es mit der Hitze? Schaffst du draußen? Bist du da ein bisschen im Leiden oder geht's noch?
2: Nein, ich bin in der Werkstatt, von dem her geht's noch. Nur Schatten ist, warm wird's
0: auch. Immerhin, wie ein Faktor, der noch gut tut, der Schatten. Was machst du denn
2: da? Ich bin in der Werkstatt von Betonmischer und Betonpumpen, genau, bei Davesco.
0: Ah, sehr cool. Und was muss ich mir da so vorstellen? Was ist heute zum Beispiel auf dem Programm bei dir? Was ist die Bütze, die wartet?
2: Ja, heute also ich bin Werkstattleiter und heute wir gerade einerseits eine Trommel wieder aufsetzen von einem defekten Betonmischer, genau. Und auch sonst neue Betonmischer aufbauen, genau.
0: Dann schaust du, dass all die Betonmischer, die es braucht, aktuell auf den Baustellen einfach auch wieder gehen, dass das vorwärts geht, da sind wir alle froh. Jetzt könntest du aber eben noch den Kollegen heute erzählen, eventuell, dass du Glas hast gewonnen für das ganze Team oder einfach auch für die Familie oder Freunde, das kannst du selber entscheiden. Wäre auch eine gute Geschichte. Jetzt müsstest du einfach zuerst noch wissen, welche Stimme dass wir da heute Morgen abspielen. Marcel, ich spiele dir die Stimme noch mal ab, bist du ready?
2: Das ist gut, ja.
0: Also, dann gut hören.
3: Wir sind besser unterwegs als letzte Woche, insbesondere auch der Sonntag. 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
0: Wer ist das?
2: Ja, das muss der Roland Zoll sein. Präsident von der Roga.
0: Ja. Das muss, ja. Das muss, du hast doch recht. Der Roland Zog, hast du genau gesagt, OK, Präsident von der OGA zu Langnau, wo da im Moment läuft. Bist du schon gewesen?
2: Nein, eben nicht, ja.
0: Aber hast du es noch vor?
2: Ja, vielleicht. Ich muss aber noch schauen, ob es noch reicht. Genau.
0: Ja,
2: der Wille wäre da. He?
0: Das,
2: ja, genau.
0: Ja, genau. Das ist alles, was zählt. Aber es wäre natürlich schon cool, wenn du dann auch bei uns im Stang noch würdest vorbeischauen. Aber schau mal, wie es aufgeht mit allem rundum. Jetzt aber zurück zum Spiel. Du hast 50 Franken gewonnen in dem Moment, weil du den Roland Zog hast erkannt. Aber
1: auf Risiko.
0: Ich hätte da noch 150 Franken mehr. Hat er noch eine zweite Stimme? Wenn du die Ohr kennst, dann gibt es die 150 Franken oben drauf. Wenn du sie nicht weisst, dann gehst du allerdings leer aus. Was meinst
2: du? Ja, ich glaube, für 50 Franken bekomme ich auch schon Klasse fürs Team. Ich glaube, das nehmen wir und genau.
0: Also, machen wir doch genau so. Du hast doch recht, mit 50 Franken da kommt man schon fein ein bisschen weiter. Da gibt es ein paar Köbeli.
2: Genau.
0: Wunderbar. Ist das jetzt in dem Fall gut ein Versprechen gewesen als Team, wenn das jemand gehört?
2: Ja, das ist auch wieder so. He?
0: Jetzt hat sich da ja etwas reingeritten, gell?
2: Alles gut, alles gut. Die haben es verdient.
0: Sehr schön. Hey, dann wünsche ich dir einen guten Tag, gut arbeiten und dann hoffentlich auch eine gute Abkühlung, auch wenn du Gutscheine noch nicht heute am Nachmittag kannst einlösen kannst.
2: Tipptopp.
0: Also, schön ist angerufen und hab's gut. Ciao, Marcel.
2: Merci gleichfalls. Ciao. Tschüss.
0: 50 Franken gehen also an Marcel Steffen vom Rüegsau Schachen. Das heisst für euch, es gibt morgen nochmal richtig viel zu holen. 250 Franken haben wir morgen schon im Jackpot.
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0: Walk the Moon auf Neo1 mit Shut Up and Dance. 12 Minuten noch und dann haben wir 8. Ausbrechen aus dem Alltag. Abtauchen in eine ganz andere Welt. Das geht nie so gut wie im Kino, bei einem Musical oder im Zirkus. Der Zirkusknopf kommt von heute bis am Sonntag auf Langnau auf den Viehmärriplatz. Von jung bis alt verzaubern euch dort Artistinnen und Artisten. Teil haben das schon ganz manchmal gemacht. Für andere ist es das erste Mal. Und genau diese Mischung macht der Zirkusknopf aus. Dieses Jahr ist das Motto von der Zirkusvorstellung «Auf in der Luft», erzählt uns der Co-Geschäftsleiter, der Konrad Utzinger.
1: Die Gruppe, die auf der Bühne ist, beschäftigt sich die ganze Zeit, wie kommen sie irgendwie weiter rauf.
0: Und das machen sie vor allem mit Akrobatik in der Luft oder auch mit Kunststücken auf dem Trampolin. Die Luft ist sowieso auch mit auf der Bühne, weil der Zirkusknopf unter freiem Himmel spielt, ohne Zirkuszelt. Das erleichtert ihn natürlich zu aufbauen, erzählt der Konrad Utzinger. Bringt aber auch ein bisschen Challenges.
1: Die Herausforderung ist natürlich das Wetter. Man muss irgendwie mit Regen und mit Hitze können umgehen. Das ist manchmal nicht ganz einfach.
0: Dafür bringe ich die Luft und das Wetter gehen um eine andere Stimmung mit, die jede Vorstellung nochmal besonders macht. Neben dem schwitzenden Publikum und den nassen Kostüm macht das Wetter auch das Zusammenarbeiten nicht ganz einfach.
1: Das ganze Team irgendwie zusammenzuhalten. Es sind immer wieder neue Leute, die aufeinander treffen. Und ja, das ist ja zwischenmenschlich manchmal eine Herausforderung, die Gruppe irgendwie gut zusammenzuhalten. Eben auch, wenn es mal eine Woche lang regnet und die Stimmung vielleicht ein bisschen in Kauer geht, das irgendwie wieder aufzuholen.
0: Erzählt der Konrad Utzinger, der Co-Geschäftsleiter vom Zirkus Knopf, der selber auch zu lange noch ist aufgewachsen. Meistens regnen sie aber nicht ewig lang und sie haben mit den Jahren gleich auch mehr Erfahrung, wie das sie die Stimmung dann wieder kippen können. Schon zum 9. Mal kommt der Zirkus Knopf ab heute auf Langnau und zeigt bis zum Sonntag seine Show.
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0: Der Michael Schulte ist das mit dem neuen Song auf Neo 1, 5 AM, hat er gehört.
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0: Guten Morgen, es ist 8 Uhr. Jasmin Wüttrich erzählt euch jetzt das Neueste.
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6: Die Samaritervereinigung der Stadt Bern und Umgebung hat mehrere Organisationen geehrt. Die Tessin und die Lombardei wollen den öffentlichen Verkehr ausbauen. Und das Wetter am Morgen noch bewölkt, am Nachmittag nach sonnig. Der Mittwoch wird mit Temperaturen bis zu 28 Grad sommerlich. Die Samaritervereinigung von Stadt Bern und Umgebung hat am Montag den Samariterpreis von heuer vergeben. 3 Organisationen und eine Persönlichkeit sind für ihr außergewöhnliches Engagement für ihre Mitmenschen geehrt worden. Das heisst gestern in einer Mitteilung von Samaritervereinigung. Die Organisation Vita B von Bümplitz, die sich für Inklusion einsetzt, bekommt eine Auszeichnung. Und auch das Café Med von Bern wird geehrt. Im Kaffee können sich die Leute von pensionierten FachärztInnen gratis beraten. Und auch Avertement von Arberg wird ausgezeichnet. Die Organisation setzt sich für Leute ein, die sich nicht zutrauen, selbstständig zu wohnen. Elisabeth Weber überkommt den Spezialpreis für ihr Lebenswerk. Seit 1968 ist sie Samariterin im Samariterverein Wengi-Ruppolsried. Während 44 Jahren war sie dort im Vorstand, 26 Jahre davon als Präsidentin. Das Parlament hat sich für eine Rehabilitierung von Schweizerinnen und Schweizer ausgesprochen, die im Zweiten Weltkrieg freiwillig im Ausland gegen Faschismus gekämpft haben. Nach dem Nationalrat hat vorgestern auch der Ständerat einem entsprechenden Gesetz zugestimmt. Bei der heutigen Rechtslage macht sich strafbar, wer für einen fremden Militärdienst kämpft. Darum sind auch ehemalige Freiwillige verurteilt worden, die sich im Zweiten Weltkrieg z.B. der Résistance zu Frankreich oder italienischen Widerstandstruppen angeschlossen haben. Die Mehrheit des Parlaments findet jetzt aber, dass die Leute einen Beitrag für die Demokratie haben geleistet. Die Tessin und die italienische Region Lombardei wollen im ÖV enger zusammenarbeiten. In Zukunft sollen Busse und Züge die beiden Regionen verbinden. Die beiden Regionen haben gestern in Mailand ein entsprechendes Abkommen unterschrieben. Konkret sollen mehr S-Bahn-Linien aus dem Tessin auf Italien verlängert werden. Dazu sollen die Züge dann auch fleissiger fahren. Zum Beispiel ist eine schnelle Verbindung zwischen Lugano, Varese und dem Flughafen Milano Malpensa geplant. In Zukunft soll dazu alle 30 Minuten ein Regionalzug zwischen Lugano und Mailand fahren. Ziel ist es, das Brauchen vom ÖV über die Grenzen einfacher und gäbiger zu machen. Und dann noch Sport Velorennen. Von heute bis am Sonntag ist die Schweizer Landesrundfahrt durch den Suisse. Die Männer und auch die Frauen starten heute beide in die erste Etappe. Am Morgen, kurz vor der halben 10, startet dort die Burgdorfer Jasmin Liechti. Sie freut sich vor allem auf eine Etappe vor Tour de Suisse.
7: Ich lüste so ein bisschen auf den Samstag, auf die Zeit fahren. Meine grosse Stärke, würde ich sagen, ich bin die Strecke auch anschauen und ja, schaue mit viel Vorfreude darauf.
6: Neben der Jasmin Liechti ist auch die Hindu-Banker Marlene Reusser am Start von «Durch den Suisse». Die Frauen starten am Morgen in die Rundfahrt, die Männer dann am Nachmittag um 20:20.
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0: Es ziehen immer wieder Wolkenfelder über den Himmel heute, aber es gibt auch viel Sonne. Es ist ein bisschen ist ein bisschen ein Wechselspiel und insgesamt freundlich und auch trocken. Die Temperaturen sind schon am Morgen mild, wir haben so um die 15 Grad, bis am Nachmittag gibt es dann 28 bis 30 Grad. Die nächsten Tage bleiben so viel warm, 30 bis sogar 33 Grad liegen drinnen, morgen, übermorgen und am Wochenende. Morgen Donnerstag gibt es viel Sonne, sogar noch ein bisschen mehr als heute. Am Freitag hat es dann wieder mehr Wolken um und in den Bergen kann es auch mal gewittern.
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0: Da stocken sie im Moment auf der A1 Zürich Richtung Bern zwischen Rotrist und Kriegstetten. Dort dauert also ein paar Minuten mehr, wo ihr müsst einrechnen müsst. Sonst läuft alles so, wie es sollte.
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0: Ihr habt es gehört in den News. Heute ist Start von der Tour de Suisse. Mit dabei eben die Jasmin Lichti von Burgdorf, aber auch die Marlene Reusser von Hindubank. Und mit ihr haben wir auch im Voraus von der Tour de Suisse können reden. Wieso, dass sie dieses Jahr mit einem ganz anderen Gefühl an den Start geht als noch vor einem Jahr, das hören wir gerade nach Musik. Der Keigo haben wir parat mit einem neuen Song «That's when you know it's good» für euch. Mit nach unterwegs den Morgen, Diana Weiss und Jasmin Wüttrich. Hallo zusammen.
6: Hallo zusammen.

0: Schweizer Musik hier auf NLA's Jeans for Jesus mit Blatt im Wind. 11 Minuten nach der 8. Velofahren. Etwas, was fegt, oder? Würde es aber auch fegen, wenn man noch nicht topfit ist. Wenn man sich gerne noch von einem Sturz erholt. Wenn man noch während dem Fahren den Rücken spürt und das eine Bein noch nicht wirklich das macht, was soll. Ja, das fängt auch eher weniger. So sieht aber die Situation aus bei der Hindu-Bankerin Marlene Reusser.
1: Ich fühle mich gerade noch nicht so 100% daheim auf dem Velo und mein Bein ist noch so ein bisschen hä. Aber mein Körper ist immer mega schnell mit sich wieder anpassen.
0: Ja, der wird jetzt auf Probe gestellt. Die Titelverteidigerin von der Tour de Suisse steigt heute wieder auf das Velo und das mit einem recht grossen Rucksack an Problemen. Ihr Bein sowie auch ihre Rücken machen eben hä? Weil Marlene Reusser anfangs Monat beim Giro d'Italia ist umgekehrt. Nachwirkungen sind gegen noch da.
1: Also sicher bin ich mal nicht Top-Favoritin, würde ich sagen. Aber man weiss nie, was passiert. Ich glaube es war, dass es dieses Jahr wirklich schwierig ist.
0: Wo eben der Hindu-Banker ihren Körper noch nicht ganz mitmacht. Einerseits. Andererseits ist auch die Strecke vor Tour de Suisse nicht ganz ohne.
1: Wo wirklich sehr harter Parkour ist, abgesehen von der einen Sprintetappe, die aber auch nicht mal pure Sprintetappe ist, sind es wirklich knackige Etappen, schwierig. Und ich denke, es wird auf jeden Fall wenig taktische Spielereien erlauben, sondern es wird wirklich relativ viel über die Physis gehen. Wenn man da nicht ganz am Top ist, wenn sie wahrscheinlich nicht bin, dann ist es auch eher schwierig.
0: Aber eben, vielleicht wird es ja gleich anders. So hat es ja Marlene Reusser selber gesagt.
1: Aber man weiss nie, was passiert.
0: Los geht's mit der Tour de Suisse heute Morgen in Sant'Andrea im Norden von Italien, bevor es morgen ins Tessin geht. Die Frauen starten heute am Vormittag, die Männer sind am Nachmittag. Suisse heute Morgen in Sant'Andrea im Norden von Italien, bevor es morgen ins Tessin geht. Die Frauen starten heute am Vormittag, die Männer sind am Nachmittag dran. Die Marlene

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1: Der Mann mit der langen Kunstpause. Der Passenger auf Neo Ace mit Let Her Go. 20 Minuten nach 8 haben wir Fondue im Jänner, Kino mit Popcorn im März und jetzt eine ganze Woche voll mit goldigen Momenten. Im Alterszentrum Sumia Zumiswald ist das Jahr einiges los. Das, weil Sumia eine runde Geburi feiert. Das Alterszentrum gibt es schon seit 10 Jahren. Und klar, eine Torte zum Feiern gibt es natürlich schon, aber nicht nur.
2: Wir feiern auf verschiedenen Ebenen. Einerseits beziehen wir Bewohnerinnen und Bewohner mit ein, andererseits Mitarbeiterinnen und Mitarbeiter und natürlich nachher auch die Bevölkerung insgesamt.
1: Sagt uns der Sumia-Geschäftsführer Patrick Walter. Alle kommen auf ihre Kosten, aber wer vor allem von diesem Fest soll profitieren, sind die rund 130 Bewohnenden. Das eben vor allem diese Woche. Am Montag hat Sumia Zumiswald eine Themenwoche gestartet mit dem Motto «Goldene Momente».
2: Es gibt jeden Tag ein anderes Angebot.
1: Das noch bis am Freitag. Gestartet haben die Angebote die goldigen Momente mit einem Wohlfühl-Päckchen. Handmassage, Fußbett und Yoga im Hocken hat es für die Bewohnenden von der Sumia gegeben. Natürlich für die, die wollen. Die anderen konnten auch beim altbekannten Jassen bleiben.
2: Am Mittwoch findet ein Tanzcafé statt. Das ist etwas, das bei uns eine grosse Tradition hat und die Bewohnerinnen und Bewohner sehr schätzen. Es wird mit volkstümlicher Musik den ganzen Nachmittag lang Tanzen anboten.
1: So der Sumia-Geschäftsführer Patrick Walter. Ja, und nachdem man heute Tanzbeine geschwungen hat, ist morgen noch ein Gottesdienst auf dem Programm, wo man dann auf jeden Fall wieder seinen Schnuff findet. Und am Freitag?
2: Am Nachmittag findet der Bewohnerrat statt. Das ist ein Rat, wo alle Bewohnerinnen und Bewohner, die wollen, können dazukommen und wo wir nachher miteinander aktuelle Themen besprechen, Wünsche aufnehmen, Anliegen aufnehmen und auch einen Rückblick machen auf die letzte Sitzung.
1: Es wird also noch gehirnet die Woche Zumiswald. Neben dem Yoga und den Ratssitzungen gibt es dann sonst noch für die Woche Grillplausch, ein Panflötenkonzert und einfach auch ein grosses Zusammensein. Das ist eigentlich generell das Hauptziel von diesem 10-jährigen Jubiläum vom Alterszentrum Sumia Zumiswald. Alle sollen etwas davon haben, gefeiert werden und auch mitfeiern.

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4: Jetzt ist 8:30.
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4: Mit Jasmin Wüthrich. Die Wasserqualität in Schweizer Seen und Flüsse ist in den allermeisten Fällen ausgezeichnet. Das zeigt eine aktuelle Untersuchung von EU an 160 Bodenstellen in der Schweiz. Nur an 4 Orten ist die Wasserqualität schlecht, unter anderem am Genfersee. Das EU-Parlament will Begriffe wie Fegi, Hühnchen oder Tofu-Rippli verbieten. Bezeichnungen, die sich auf eine Tierart oder ein bestimmtes Teilstück vom Tier beziehen, sollen für vegetarische Alternativen tabu sein. Das hat das Parlament gestern entschieden. Erlaubt bleiben dagegen allgemeine Begriffe wie Fegi-Burger oder Fegi-Wurst. Die EU-Länder müssen dieser Änderung jetzt noch zustimmen. Und dann noch Sport-Tennis. Viktoria Golubic steht beim WTA-250-Turnier im britischen Nottingham in den Achtelfinals. Die 33-jährige Zürcherin gewinnt gestern ihre erste Runde gegen die US-Amerikanerin Sofia Kenin in 3 Sätzen mit 6:2, 4:6 und 6:3. Im Achtelfinal spielt Viktoria Golubic gegen Zeynep Sönmez von der Türkei. Wenn der Achtelfinal ist, ist aber noch nicht klar.
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7: Es gibt viel Sonne heute, es ist ein freundlicher Tag. Also ja, wir kommen so auf 12 Stunden Sonne. Und die andere Zeit, da sind eben doch ein paar Wochen um. Es ziehen Wolkenfelder über das Neueisland gehen wieder. Aber es sollte trocken bleiben. Das am Nachmittag bei Temperaturen von 28 bis 30 Grad. Und die nächsten Tage bleibt es so viel heiß am Nachmittag. Morgen gibt es dann noch mal mehr Sonne als noch heute, am Freitag. Da hat es dann wieder mehr Wolken rum und in den Bergen kann es auch mal gewittern.
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7: Es stockt auf der Autobahn A1 Zürich Richtung Bern, das zwischen Rotrist und Kriegstätte. Gute Fahrt.
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7: Er hat mit gerade mal 19 das erlebt, wo viele andere Eishockeyler ein Leben oder zumindest eine Karriere lang davon träumen.
8: Das ist fast wie ein Hollywood-Film, muss ich ehrlich sagen.
7: Der Jamiro Reber von Walgringen hat einen Schweizer Meistertitel feiern. Das der Frühling zusammen mit Fribourg-Gotteron. Wie die Meisterfeier war und was da nach dem Schweizer Meistertitel in der Garderobe ist gegangen. Der Jamiro Reber hat uns ein bisschen davon erzählt. Wir hören euch noch in der nächsten Halbstunde mit euch unterwegs. Den Morgen, Jasmin Wüthrich und Jana Weiss.

0: Musik aus den 70er hier auf Neways Berner Rock gehört um 20 vor 9. Es war eine lange Durststrecke. Sie haben fast ein bisschen als ewigen Zweiten gegolten. Der Eishockey-Club von Freiburg hat lange Zeit auf einen Erfolg müssen warten. Gang mal wieder ist Gotthard nach, aber es hat einfach nicht ganz lange. Bis der Frühling.
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0: Der Frühling haben sich die Freiburger zum ersten Mal überhaupt den Schweizer Meistertitel geholt. Im Playoff-Final haben sie den Rekordmeister Davos in 7 Spielen mit 4-3 Siegen mögen und so die Durststrecke beendet. Mit drinnen durch Jamiro Reber. Der Neo 1 Sportredakteur Janik Lanz hat mit dem 19-jährigen Walkringer darüber geredet.
3: Man hat immer gesagt, das Team, das ein bisschen ein Fluch drauf ist, eigentlich sozusagen mit eben gleich ein paar verpassten Chancen. Wie fest speziell macht es zusätzlich noch den Fakt, dass man jetzt den ersten Kübel für einen Verein holen kann?
4: Ja, unglaublich speziell. Eben auch noch für Julien Aureta, der so lange dabei war und jetzt gehen sie ja. Und dass wir für die auch noch können, den Titel holen können, vor allem für Julien, ist fast wie ein Hollywood-Film, muss ich ehrlich sagen. Wir haben es gesehen, bei vier, die wir hatten, bei meisten vier, wie die Leute Freude hatten, geholfen singen, feiern, tanzen. Es bedeutet einem schon mega viel, wenn so viele Leute hinter einem stehen. Und darum finde ich es umso schöner, dass wir jetzt für Freiburg, für den ganzen Kanton, den ersten Meistertitel holen können.
3: Komm, jetzt geht auf das Thema eben Meisterfeier. Kann man das dann so ein geniessen oder wird man da fast erdrückt, wenn so viel Euphorie da ist?
4: Nein, ich glaube, da bist du nur noch am geniessen. Eben, wir hatten in Davos mega viele Leute gehabt, und er war in der BCF Arena auch gewesen, im Zuschauen, aussen dran. Und dann, als wir kamen, waren auch 15.000, 20.000 Leute noch am Warten gewesen, weil uns gefeiert. Und dann am Samstag drauf haben wir eben die Meisterfeier gehabt, und da waren ja um die 80.000 rum gewesen. Und das ist schon krass. Die Fans, die haben eine riesige Leidenschaft für den Sport und für Fribourg-Gotteron. Es ist einfach unglaublich schön und es gibt auch Energie, weil so viele Leute hinter dir sind.
3: Was würdest du jetzt von dieser Zeit nachher als Highlight herausstreichen?
4: Auch also schon die Meisterfeier oder einfach nach dem Titel mit der Gielen Garderobe. Das ist etwas, was ich nie werde vergessen. Einfach miteinander gesungen und gefeiert und umarmt. Einfach wunderschön, ja.
3: Und jetzt die Eindrücke, das Ganze, hast du schon ein bisschen können setzen, oder ist man da immer noch so ein bisschen in einem Film, läuft der Film noch ein bisschen weiter?
4: Nein, ja, also für mich läuft er immer noch ein bisschen weiter. Ja, ich fasse jetzt langsam an, zum Verstehen, zum Realisieren, aber ich konnte es lange nicht glauben, dass wir gewinnen und Schweizer Meister werden. Und eben das, was ich jetzt erleben konnte, habe ich mich schon gefühlt wie in einem Film.
0: Das Ausschnitt vom Gespräch vom Neo 1 Sportredakteur Janik Lanz mit dem Jamiro Reber. Der Walkringer ist auch kein Profi, schaut in der Sportstory diese Woche auch noch ein bisschen vorher auf die nächste Saison.
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0: Zeit heisst auch hier. Guten Mittwochmorgen, 17. Juni heute. Turnhalle in Lingen, die darf auf ein Alter benang. Und da kommen halt auch ein paar Brästeli. Die Gemeinde will jetzt hinter einer Sanierung, weil gewisse Anlässe gehen das sonst nicht mehr.
1: Es wären alles über 360 Personen oder über 300, die wir da nicht genau festlegen, wäre das eben dann nicht mehr möglich, wenn es nicht mehr gewährleistet ist.
0: Das konkret wegen Brandschutz, erklärt der Gemeindepräsident von Lingen, der Ignaz Margelisch. Was die Gemeinde noch gerade dazu will sanieren und ob Lingen der Kredit vor der Gemeindeversammlung hat bekommen, das hören wir gerade um 9 Uhr in den Nachrichten, also in 10 Minuten.
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0: Trinkerstrasse auf Neu 1, wir haben 9.
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2: mit Jasmin Wüttrich. Die Linge kann ihre Mehrzweckhalle sanieren. Der Nationalrat diskutiert heute noch einmal über die Finanzierung der 13. AHV-Rente. Das Wetter ein paar Wochen hat es. Es gibt aber mehrheitlich einen sonnigen und sommerlichen Tag bei Temperaturen bis zu 28 Grad. Das Problem war vor allem die Isolierung. Die Wärme geht mehr raus, als dass sie drinnen bleiben würde. Die Turnhalle in Erlingen, die fast 70-jährig ist, braucht dringend eine Sanierung. Das haben sie wegen einem Leitbild herausgefunden, sagt der Gemeindepräsident von Erlingen, der Ignaz Margelisch.
3: Darum haben wir gesagt, es ist Zeit, was wir abends machen. Zum späten Zeitpunkt wollen wir noch das Dach machen. Da verlieren wir rund ungefähr also 38%. Und darum ist das eben schon nötig.
2: Konkret bekommt die Turnhalle zuerst eine neue Fensterfront. Und dann ist auch noch das Problem mit dem Brandschutz.
3: Weil wir grössere Anlässe haben, sind die Ausgänge relativ schmal zum heutigen Zeitpunkt. Und im Zuge der Renovierung oder vom Investieren haben wir das aber auch gerade unter die Lupe genommen und haben gesagt, okay, dann machen wir doch da eine Verbesserung und machen eine zusätzliche Tür, was da alles gewährleistet ist.
2: Die Gemeinde Lingen muss im Ganzen 310'000 Franken in die Finger nehmen. Der nötige Kredit ist der Gemeindeversammlung letzte Woche deutlich durchgekommen, bestätigt der Ignaz Margelisch. Die erwähnte Dachsanierung hat die Lingen nicht vergessen. Wegen Sanierungsfristen vor Gebäudeversicherung müsse die Gemeinde jetzt aber die Fensterfront vorziehen. Vom Freitag bis am Sonntag ist das Berner Stadtfest. 3 Tage lang wird in der Berner Innenstadt gefestet. Es gibt 139 Essensstände und 200 MusikerInnen, die für die Stimmung sorgen. Das Organisationskomitee rechnet heuer mit über 120'000 Besucherinnen und Besuchern. Das berichtet heute die Berner Zeitung. Ein Feuerwerk gibt es beim Berner Stadtfest nicht. Dafür ist eine Drohnenshow geplant. Rund 300 synchron gesteuerte Drohnen fliegen Formationen und Symbole im Himmel. Die rund 20-minütige Show gibt es am Freitag und am Samstagabend. Der Nationalrat entscheidet heute, ob die 13. AHV-Rente ohne Finanzierung ausgezahlt wird oder nicht. Die Frage der Finanzierung ist umstritten. Weil sich National- und Ständerat nicht einig waren, hat die Einigungskonferenz auf beiden Räten einen Vorschlag gemacht. Der will die 13. AHV-Rente mit mehr Mehrwertsteuern und höheren Lohnbeiträgen finanzieren. Der Ständerat hat schon Ja zu diesem Vorschlag gesagt. Der Nationalrat hat bis jetzt wollen, dass die 13. AHV-Rente nur mit mehr Mehrwertsteuern finanziert wird. Über einen Vorschlag der Einigungskonferenz stimmt der Nationalrat heute ab. Entweder kann der Rat den Vorschlag der Einigungskonferenz ganz annehmen oder dann nur den Teil der zusätzlichen Mehrwertsteuer durchwinken. Wenn der Nationalrat beides ablehnt, ist das Finanzierungsprojekt gescheitert. Das Swiss Science Center Technorama in Winterthur braucht eine grundlegende Sanierung. Der Winterthurer Stadtrat will sich mit 4 Millionen Franken an Sanierung beteiligen. Das Stadtparlament muss dem Betrag jetzt noch zustimmen. Nach mehr als 40 Jahren müssen das Gebäude, die ganze Haustechnik und die Infrastruktur für die Gäste vom Technorama saniert werden. Gesamthaft kostet die Sanierung rund 60 Millionen Franken. Neben der Stadt Winterthur beteiligt sich auch der Kanton Zürich und die Stiftung Technorama an den Kosten. Saniert wird näher von nächstes Jahr bis Mitte 2030. Das Technorama soll während der Baubüzen aber offen bleiben.
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0: Viel blauer Himmel gibt es heute, viel Sonne, aber auch wieder Wolkenfelder, die vorbeiziehen und die Sonne zwischenzeitlich Hurti mögen verdecken. Aber auch sie haben doch eine sehr freundliche Sache und auch eine sehr warme Sache. Es gibt am Nachmittag bis von 28 bis zu 30 Grad. Und warm geht es die nächsten Tage weiter. Auch am Morgen, am Freitag und am Wochenende haben wir Temperaturen um 30 Grad am Nachmittag. Morgen Donnerstag, da gibt es noch mal mehr Sonne als noch heute, also weniger Wolken, die da rum sind. Am Freitag ist es dann wieder etwas häufiger bewölkt und in den Bergen kann es am Freitag auch mal gewittern.
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0: Es hat einen Unfall gegeben auf der Autobahn A1 Zürich Richtung Bern zwischen Herkingen und Önsingen. Der linke Fahrstreifen ist dort blockiert und es staut. Und dann staut es wegen diesem Unfall auch auf der A2 Basel Richtung Luzern zwischen Egerkingen und Herkingen. Stocken tut es auch noch auf der A1 Zürich Richtung Bern zwischen Rotrist und Kriegstetten.

Mit Triana Weiss, hallo, hallo zusammen. In der nächsten Halbstunde lernen wir hier auf Neo 1 die Stiftung GEWA von Zollikofen kennen. Die macht wichtige Büts. Sie hilft Leuten mit psychischen Erkrankungen oder Herausforderungen wieder zurück ins Berufsleben. Warum die Büts wichtiger denn je ist, das hört ihr gerade nach drei Songs bei uns. Und dann gibt es dann auch noch gut neue Musik hier auf Neo 1. Ja, wirklich. Neue Musik von den Backstreet Boys wartet auf euch. Jetzt hören wir aber auf einmal eine Schweizer Boyband. Das ist Hecht auf Neo 1. Schönen Mittwoch. 1, 2, 3, 4.

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0: Now eins am Mittwochmorgen mit dem Dean Lewis. Be Alright hat er gehört. Burnout, Depression, Überlastung. Das sind Wörter, die seit ein paar Jahren wie häufiger auftauchen. Und das auch aus gutem Grund. Eine neue Studie von der AXA zeigt zum Beispiel, dass sich fast 40% von der Schweizer Bevölkerung psychisch belastet fühlt.
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0: Gängig mehr Leute haben heutzutage psychische Herausforderungen. Und das merkt auch die GEWA, eine Stiftung für berufliche Integration. Lisa Graber.
2: Die GEWA, die greift Leute unter die Arme, die psychische Herausforderungen haben. Menschen, die es psychisch mal in ihrem Leben hat ausgesteinelt, die werden begleitet und unterstützt, wieder zurück in die Arbeitswelt zu finden. Oder überhaupt mal in deren Fuss zu fassen. Das hat mir der David Scheidegger erklärt. Er ist Mitglied der GEWA-Geschäftsleitung. Die GEWA gibt es heute schon seit 40 Jahren und ist dann von Martin Rieser gegründet worden, der Therapiechef war bei der Klinik Waldau in Bern.
3: Und immer war es ein Anliegen, dass die Leute nach einem Klinikaufenthalt wieder im Arbeitsmarkt Fuß fassen können. Er hat darum verschiedene Unternehmer zusammengenommen und hat sie gefragt, was kann ich machen? Kann ich mit euch zusammen etwas machen? Und sie haben gesagt, ja, nein, also wir können nichts machen, aber wir bräuchten doch irgendeine Sozialfirma oder Integrationsbetrieb, wo wir selber Leute platzieren können, die psychisch herausgefordert sind.
2: Und darum hat dann der Martin Rieser mit dem Verein für Arbeitsbeschaffung von Bern die GEWA gegründet.
3: Als Integrationsbetrieb für Leute mit psychischen Herausforderungen.
2: Und das Angebot der GEWA ist mit den Jahren wie mehr gewachsen, so der David Scheidegger weiter. Sei zum Beispiel Ausbildungen oder auch Integrationsangebote,
3: wo die Leute temporär bei uns mitarbeiten, wo es darum geht, die Arbeitsmarktfähigkeit wiederherzustellen. Dort arbeiten sie vielleicht am Anfang mit einem kleinen Pensum und das dann steigern und sie werden dabei gecoacht. Sobald sie genug fit sind, für wieder einen Arbeitsversuch im ersten Arbeitsmarkt zu wagen, können sie ein Praktikum machen in einem Betrieb, werden auch dort gecoacht.
2: Und dann schaut man, dass es wieder zu einer Festanstellung kommt. Da deckt die GEWA viele verschiedene Berufsbranchen ab. Gartenbau, IT, Gastro. Und dazu muss sich die GEWA auch ständig den wachsenden Zahlen anpassen von den Leuten, die psychische Herausforderungen haben.
3: Neurenten bei den Jugendlichen wachsen stärker als bei den älteren Personen, vor allem aus psychischen Gründen. Und dort versuchen wir auch, die Jugendlichen möglichst früh mit modularen Angeboten, die sie niederschwellig auch einsteigen können, zu stabilisieren und so an den Arbeitsmarkt herzustellen.
2: So der David Scheidegger abschliessend, der Mitglied ist von der GEWA-Geschäftsleitung.
0: Wenn ihr mehr über das Angebot von der GEWA wissen wollt, dann findet ihr alle Infos, die ihr braucht, bei Ihnen auf der Webseite www.gewa.ch.
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2: Wie schafft man es, dass auch die Eltern Spass haben an einem Kinderfilm? Das so ihnen ein bisschen gefällt im Kino. Ja, hier und da einen Witz einbauen, den nur die Erwachsenen verstehen, das ist eine Möglichkeit. Oder warum nicht einfach die 5 Männer in den Film einbauen, wo die Erwachsenen früher als Teenie für sie haben geschwärmt? Passiert aktuell gerade beim neuen Kinderfilm Paw Patrol. Paw Patrol kennen auch alle, die mit Kindern zu tun haben. Das ist eine Fernsehserie für Kinder, die 6 Hunde zusammen Abenteuer erleben und eben sehr beliebt bei den Kleinen. Im neuen Kinofilm entdecken die Hunde eine Dino-Insel.
3: Alles klar, Fellfreunde. Egal, was uns in diesem Dschungel erwartet. Wir sind bereit.
2: Aber schon im Trailer zum Film hört man im Hintergrund bekannte Stimmen. Ja, das sind doch... klar, Backstreet Boys haben den Titel Song geliefert zum neuen Paw Patrol Film. Bottle Up heisst der und es ist ja einfach clever gemacht. Eine Portion Nostalgie für die Eltern drin gemacht in diesem Kinderfilm mit den Backstreet Boys. Und ich glaube, das könnte sich schon noch bereichen, Leute mit jüngeren Kindern, die den Film vielleicht schauen wollen. Ich sage mal, da haben viele irgendeinen Jahrgang zwischen 1980 und 1990 und haben in jungen Jahren die Backstreet Boys abgefeiert. Backstreet Boys und Paw Patrols, eine Kombi, die wir nicht haben gesehen haben. Aber da ist sie, tatsächlich. Auch im Musikvideo von den Backstreet Boys zu diesem neuen Song turnen die Hunde mit um. Aber wir können den Song ja natürlich auch ohne Film dazu hören. Machen wir jetzt gleich hier auf Neo Ace. Da ist eine neue Musik von den Backstreet Boys.
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0: wenn man Gas. Wenn man Auto fährt, dann hat man eine grosse Verantwortung. Man muss selber steuern, selber Gas geben, selber bremsen, selber schauen und auch sicher fahren. Aber immerhin bei der Sicherheit, da will die Gemeinde Jägisdorf helfen. Jägisdorf hat ein neues Verkehrskonzept vorgestellt.
1: Das soll die Regeln wirklich eine effiziente und nachhaltige Mobilität in Jägisdorf.
0: Sagt uns Gemeindepräsidentin Sandra Liot im Interview. Alle sollen sicher durch Jägisdorf kommen.
1: Auch, dass ein reibungsloser Verkehrsfluss möglich ist in Jägisdorf. Der zunehmende Verkehr macht es immer etwas schwieriger und die verschiedenen Verkehrsmöglichkeiten, die heute bestehen, geben dort auch eine gewisse Herausforderung, einfach vor allem was Sicherheit anbelangt. Zusätzlich ist auch wichtig, wir haben viele Schüler, rund 800, die täglich durch Jägisdorf gehen.
0: Und die sollen sich in Zukunft sicher fühlen auf ihrem Schulweg. Die Gemeinde hat zusammen mit der Bevölkerung und Leuten aus der Verkehrsplanung das neue Konzept gemacht. Überall, wo es harzt, soll eine Lösung daherkommen. Weil Jägisdorf ist im Wachsen. Und wer grösser wird, hat auch mehr Verkehr. Ein Beispiel sind die RBS-Züge, so Gemeindepräsidentin Sandra Liot. Alle 8 Minuten fahrt einen.
1: Das heisst, wir haben 8 Züge Richtung Bern und Solothurn stündlich. Also das sind schon fast ein bisschen metroähnliche Verhältnisse hier in Jägisdorf. Ich höre viel von Leuten, dass sie sagen, sie gehen einfach mal am Bahnhof und nehmen den nächsten. Sie schauen eigentlich gar nicht drauf, wenn der nächste überhaupt fährt.
0: Ja, das ist schon recht praktisch und macht Jägisdorf automatisch zu einer beliebten Aglo-Gemeinde.
1: Wir haben in Jägisdorf alles zu bieten, aber eben durch das auch Zunahme im öffentlichen Verkehr, im individuellen Verkehr und dass man das alles miteinander sicherstellen, ist wichtig, dass wir mit diesem Verkehrskonzept richtige Punkte ansprechen können.
0: So Gemeindepräsidentin von Jägisdorf, Sandra Liot. Wenn Sie aber mit dem Ansprechen starten, wenn Jägisdorf die ersten Massnahmen umsetzt von diesem Konzept, das steht noch nicht fest.
1: Grundsätzlich kann man vielleicht sagen, dass sicher in den nächsten 2 Jahren bis sollte bestehen.
0: Oh, dann könnt ihr euch schon jetzt sicher sein. Als erstes gehört ihr es bei Neo 1.

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0: Anyways, Mittwochmorgen und jetzt wartet auf euch eine ganze Stunde nur Musik. Von Harry Styles zum Beispiel American Girls hören wir gerade nach den Nachrichten. Jetzt haben wir 10.
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2: mit Jasmin Wüttrich. Die Linge kann ihre Mehrzweckhalle sanieren. Der Nationalrat diskutiert heute noch einmal über die Finanzierung der 13. AHV-Rente. Das Wetter ein paar Wochen hat es. Es gibt aber mehrheitlich einen sonnigen und sommerlichen Tag bei Temperaturen bis zu 28 Grad. Das Problem war vor allem die Isolierung. Die Wärme geht mehr raus, als dass sie drinnen bleiben würde. Die Turnhalle in Erlingen, die fast 70-jährig ist, braucht dringend eine Sanierung. Das haben sie wegen einem Leitbild herausgefunden, sagt der Gemeindepräsident von Erlingen, der Ignaz Margelisch.
3: Darum haben wir gesagt, es ist Zeit, was wir abends machen. Zum späteren Zeitpunkt wollen wir noch das Dach machen. Da verlieren wir rund ungefähr also 38%. Und darum ist das eben schon nötig.
2: Konkret bekommt die Turnhalle zuerst eine neue Fensterfront. Und er ist auch noch das Problem mit dem Brandschutz.
3: Wenn wir grössere Anlässe haben, sind die Ausgänge relativ schmal zum heutigen Zeitpunkt. Und im Zuge der Renovierung oder des Investieren haben wir das aber auch unter die Lupe genommen und haben gesagt, okay, dann machen wir doch hier eine Verbesserung und machen eine zusätzliche Tür, was da alles gewährleistet ist.
2: Die Gemeinde Lingen muss im Ganzen 310'000 Franken in die Finger nehmen. Der nötige Kredit ist der Gemeindeversammlung letzte Woche deutlich durchgekommen, bestätigt der Ignaz Margelisch. Die erwähnte Dachsanierung hat die Lingen nicht vergessen. Wegen Sanierungsfristen vor Gebäudeversicherung müsse die Gemeinde jetzt aber die Fensterfront vorziehen. Vom Freitag bis zum Sonntag ist das Berner Stadtfest. 3 Tage lang wird in der Berner Innenstadt gefestet. Es gibt 139 Essensstände und 200 MusikerInnen, die für die Stimmung sorgen. Das Organisationskomitee rechnet heuer mit über 120'000 Besucherinnen und Besuchern. Das berichtet heute die Berner Zeitung. Ein Feuerwerk gibt es beim Berner Stadtfest nicht. Dafür ist eine Drohnenshow geplant. Rund 300 synchron gesteuerte Drohnen fliegen Formationen und Symbol im Himmel. Die rund 20-minütige Show gibt es am Freitag und am Samstagabend. Der Nationalrat entscheidet heute, ob die 13. AHV-Rente ohne Finanzierung ausgezahlt wird oder nicht. Die Frage der Finanzierung ist umstritten. Weil sich National- und Ständerat nicht einig waren, hat die Einigungskonferenz von beiden Räten einen Vorschlag gemacht. Der will die 13. AHV-Rente mit mehr Mehrwertsteuern und höheren Lohnbeiträgen finanzieren. Der Ständerat hat schon Ja zu diesem Vorschlag gesagt. Der Nationalrat hat bis jetzt wollen, dass die 13. AHV-Rente nur mit mehr Mehrwertsteuern finanziert wird. Über einen Vorschlag der Einigungskonferenz stimmt der Nationalrat heute ab. Entweder kann der Rat den Vorschlag der Einigungskonferenz ganz annehmen oder dann nur den Teil der zusätzlichen Mehrwertsteuer durchwinken. Wenn der Nationalrat beides ablehnt, ist das Finanzierungsprojekt gescheitert. Swiss Science Center Technorama in Winterthur braucht eine grundlegende Sanierung. Der Winterthurer Stadtrat will sich mit 4 Millionen Franken an Sanierung beteiligen. Das Stadtparlament muss dem Betrag jetzt noch zustimmen. Nach mehr als 40 Jahren müssen das Gebäude, die ganze Haustechnik und die Infrastruktur für die Gäste vom Technorama saniert werden. Gesamthaft kostet die Sanierung rund 60 Millionen Franken. Neben der Stadt Winterthur beteiligt sich auch der Kanton Zürich und die Stiftung Technorama an den Kosten. Saniert wird von nächstem Jahr bis Mitte 2030. Das Technorama soll während der Baubüzen aber offen bleiben.
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0: Es gibt richtig viel Sonne heute, viel blauen Himmel. Ab und zu gibt es aber ein paar Wolkenfelder, die vorbeiziehen und die Sonne dann vielleicht doch für einen Moment verdecken können. Das ist aber nicht so häufig, eben viele freundliche Momente heute. Dazu auch hohe Temperaturen. Es gibt am Nachmittag 28 bis 30 Grad. Und es bleibt dann auch noch die nächsten paar Tage so, dass wir am Nachmittag Temperaturen um 30 Grad haben. Von morgen sicher bis am Sonntag und auch noch Momente geht es so heiß weiter. Morgen hat es noch mal weniger Wolken als heute. Also es gibt wirklich ganz, ganz, ganz viel Sonne zu genießen. Morgen am Freitag hat es dann wieder mehr Wolken rum und es kann über den Bergen auch mal gewittern.
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0: Keine Meldungen für euch auf der Strasse. Alles gut. Und jetzt starten wir in die Stunde Musik am Bitz hier auf Neo 1. Ich bin Jana Weiss. Heid's gut.

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0: Jackie Chan, so heisst der Song, den ihr gerade gehört, hier auf Neo 1. Grüß euch miteinander.
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0: Ich hoffe, ihr seid gut in den Mittwoch gekommen. Bis dahin, 17. Juni, haben wir heute. Und der Mittag der Rückgänge wie näher. Wir starten in die 11. Stunde. Jetzt gibt es ein Update für euch.
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3: mit Jasmin Wüttrich. Die Gemeinde Grindelwald hat einer Bar die Betriebsbewilligung wegen fehlender Rücksicht nicht mehr gegeben. Das Forschungszentrum für Landwirtschaft Agroscope streicht 58 Stellen. Und das Wetter sonnig-sommerlich mit ein paar Wochen. Der Mittwochnachmittag bringt die Temperaturen bis zu 30 Grad. Die Après-Ski-Bar Bössstopp in Grindelwald geht nach 13 Jahren zu. Die Firstbahn AG stellt der Bar das Grundstück in Zukunft nicht mehr zur Verfügung. Die Anwohnenden haben über Lärm und dass die Leute von uns her ein bisschen geklagt. Dazu werde ich auch nicht zu den Kindern, die oben sind, geschaut. Es hat Gespräche zwischen allen Beteiligten gegeben. Sie sind sich aber nicht einig geworden, das berichtet heute die Berner Zeitung. Weil die Rücksicht fehlt, hat der Gemeindepräsident von Grindelwald der Bössstopp-Bar für den nächsten Winter keine Betriebsbewilligung mehr gegeben. Darum gibt die Firstbahn das Grundstück auch nicht mehr zum Brauchen. Der Betreiber der Bar ist sehr enttäuscht über den Entscheid. Er sagt zur BZ, dass mit dem Entscheid eine unternehmerische Existenz zerstört ist. Das Strafgericht Basel-Stadt hat einen Mann wegen Hassnachrichten zu einer bedingten Geldstrafe verurteilt. Die Staatsanwaltschaft wirft dem 62-jährigen Deutschen vor, er habe mit Nachrichten zu Hass gegen Jüdinnen und Juden aufgerufen. Weiter habe er unter anderem die Direktorin vom Bundesamt für Gesundheit, Anne Levy, in ihrer Ehre verletzt. Die Verteidigung des Mannes hat Freispruch gefordert und argumentiert, dass der 62-jährige schuldunfähig ist. Das Urteil vom Strafgericht ist noch nicht rechtskräftig und kann noch weitergezogen werden. Das Forschungszentrum für Landwirtschaft Agroscope streicht 58 Vollzeitstellen. Agroscope muss sparen, weil der Bund das Budget hat gekürzt. Bis Ende 2029 sind schrittweise 10 Millionen Franken pro Jahr gestrichen. Beim Forschungszentrum gibt es insgesamt 640 Stellen, die über das Bundesbudget gezahlt werden. Von denen fällt jetzt jede 11. fort. Die Stellen, die nicht über das Bundesbudget finanziert sind, sind auch vom Abbau nicht betroffen. Agroscope will sich in Zukunft auf die Kernaufgaben der landwirtschaftlichen Forschung konzentrieren. Die Forschung zu unter anderem gesunder Ernährung und Nischenkulturen wird dagegen aufgeben. Die Wasserqualität in Schweizer Seen und Flüssen ist in den allermeisten Fällen ausgezeichnet. Das zeigt eine aktuelle Untersuchung von EU an 160 Bodenstellen in der Schweiz. Nur an 4 Orten ist die Wasserqualität schlecht, unter anderem am Genfersee. Die Europäische Umweltagentur hat auch Daten zu allen EU-Staaten ausgewertet. Bei rund 85% der Bodenstellen ist die Wasserqualität exzellent. Besonders gut abgeschnitten haben Zypern oder Griechenland. Nicht gut steht Albanien da. Nur knapp 17% der untersuchten Bodenstellen haben eine ausgezeichnete Qualität. Und dann noch Sport Schutten. Österreich ist mit einem Sieg in der Weltmeisterschaft in den USA, Mexiko und Kanada gestartet. Die Österreicher gewinnen dann morgen gegen Jordanien mit 3:1. Für Österreich ist das der erste Sieg an der WM seit 36 Jahren.
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0: Es gibt einen schönen Mittag und auch einen schönen Nachmittag. Viel Sonne, nur hier und ein paar Wolkenfelder, die vorbeiziehen. Und es wird auch richtig warm. Im Richtung Oberaargau geht es gut 30 Grad. Im Emmental, so rund um den Napf, da längt es zum Teil für 30 Grad, zum Teil auch gerade nicht. Aber das sind Temperaturen, die wir uns so dort rum bewegen. Und auch morgen wird es richtig warm. Es kann dann gut im Oberaargau maximal 33 Grad. Grad geben, morgen am Nachmittag, und vielen anderen Orten ist es einfach eben 30 bis 31, 32 Grad. Morgen ja auch ganz viel Sonne, noch weniger Wolken rum als heute. Am Freitag, da gibt es so viel Sonne, aber dann auf den Nachmittag wieder mehr Wolkenfelder und auch Quellwolken, die über den Bergen auch mal ausleeren
2: können. 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
0: Auf der Straße läuft alles genauso, wie es heute keine Meldungen.
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0: Tiana Weiss am Mikrofon. Ömu noch gerade so hebklepp. Ich räume nämlich jetzt gerade meinen Platz im Studio und lade durch Manuel Bartlome her. Er begleitet euch dann ab 11:30 durch den Mittag. Ich wünsche an dieser Stelle gute Reste. Und viel Freude beim Musiklosen.

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4: Habt ganz einen schönen Mittwochmittag. Wir haben 11:30.
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4: Trocken, trockener Ortsplanungsrevision. Schon nur, wenn man das Wort Ortsplanungsrevision hört, denkt man an so etwas Knochentrockenes, Langweiliges. Und gleich, jede Gemeinde braucht so eine Ortsplanung und muss etwa eine Revision machen. Mal drüber schauen, wo und wie in Zukunft noch gebaut werden soll. Das Ziel ist eine gute, sorgfältige Entwicklung. Nicht, dass einfach jeder und jede dort Häuser, Gewerbehallen oder grosse Überbauungen herstellt, wo sie wollen. Und so hat das Thema gestern auch die Leute von Biglen ins Diskutieren gebracht. Jasmin Wüttrich.
6: Ja, allerdings, gestern Abend hatte die Biglen Gemeindeversammlung. Zwei Themen waren auf der Traktandenliste. Und wer da denkt, das war ein kurzer Kult, der täuscht sich. Es sei lang gegangen. Das war das Erste, was uns der Gemeindepräsident heute Morgen im Interview hat gesagt. Gerade eben die Ortsplanungsrevision hat sehr viel zu diskutieren gegeben. Am Schluss hat es dann aber ein Ja gegeben, freut sich der Urs Schweizer.
7: Ja, da bin ich froh, dass das sehr viel deutlich rausgekommen ist, weil es wäre für Biglen schade gewesen, wenn man das Projekt Ortsplanungsrevision nicht so abschliessen konnte.
6: Was am meisten zu reden hat und wo der Gemeinderat den Leuten kurzfristig noch entgegengekommen ist, das hören wir dann um 12 Uhr in den Nachrichten.
4: Und am 4.12 geht es dann noch um einen anderen Dauerbrenner in der Gemeindepolitik, nämlich die Schulraumplanung. Und das ist auch so etwas, das bald jede Gemeinde im Neo-Eisland beschäftigt.
6: So auch die Gemeinde Mirchau. Die Oberstufe ist schon länger zu gross als Städte und jetzt steht auch die Zukunft vor Unterstufen in den Sternen. Die Gemeinde prüft wegen der sinkenden SchülerInnenzahlen neue Varianten. Wie die aussehen, also woher das Kind von Mirchau vielleicht gleich in die Schule dürfen oder müssen, das gibt es dann gerade nach den 12 zu hören.
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4: Ich habe euch nur eine Meldung von den Autobahnen auf der A1 Zürich Richtung Bern zwischen Kilberg und Schönbühl stauen. Da sagt einem Pannenfahrzeug, der rechte Fahrstreifen ist blockiert. Von der Hauptstrasse habe ich nichts zu melden. Gute Fahrt und einen lieben Gruß ins Auto. Ich, der Manuel Bartlome, ich begleite euch langsam, aber sicher Richtung Mittagspause. Zusammen mit der Jasmin Wüttrich, sie ist an diesem Mittag zuständig für die aktuellsten News. Schön habt ihr eingeschaltet, wir wünschen einen gebigen Mittag. Ciao zusammen.
6: Hoi zusammen.

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0: Dave Max mit Weapons. Habt ihr gehört, hier bei Neo 1 an diesem Mittwochmittag, 17. Juni. Es ist ja immer schön, wenn man etwas feiern kann. Sei es irgendeine Geburi, ein grosses Hochzeitsfest, ein Vereinsjubiläum oder einfach auch eine bestandene Prüfung. Und gefeiert, das wird dort Sumiswald. Das Alterszentrum Sumiswald AG, kurz Sumia, feiert heute das 10-Jahre Jubiläum. Im 2016 hat am heutigen Standort alles angefangen. Vorher waren alle BewohnerInnen auf 3 verschiedenen Standorten verteilt, erzählt Patrick Walter, der Geschäftsführer des Sumia.
1: Einerseits im Schloss, wo 45 Bewohnerinnen und Bewohner gelebt haben, andererseits nachher im alten Spital, in der ehemaligen Geriatrieabteilung und im Alters- und Leichtpflegeheim, wo nochmal 47 Bewohnerinnen und Bewohner gelebt haben.
0: Und im 2016 sind die 3 Standorte näher in 1 Gebäude im Zentrum zusammengezogen. So sind 130 Bewohnende, alle unter einem Dach. Das mache ich mittlerweile viel einfacher.
1: Was sicher super ist, ist, dass wir jetzt einfach an einem Ort kochen können. Dass wir für die 130 Bewohnerinnen und Bewohner eine einheitliche Küche haben und auch auf die Wünsche der Bewohnerinnen und Bewohner natürlich ganz stark eingehen können. Das ist sicher ganz ein wichtiger Aspekt, der einfach auch den Prozess vereinfacht hat.
0: Nicht nur im Berufsalltag hat es seine Vorteile, zum Beispiel auch für das generelle Zusammensein, sagt Patrick Walter.
1: Sicher auch durch das, dass wir alle Bewohnerinnen und Bewohner am gleichen Ort haben, können wir auch viel einfacher auch Anlässe machen. Anlässe, die nachher für alle zusammen zugänglich sind. Und ich denke auch oft auf den ganzen Reinigungsprozess, den ganzen technischen Prozess. Es ist viel einfacher, wenn ihr alles unter einem Dach habt, als wenn ihr an reinen Standorten etwas machen müsst.
0: So hat sich Sumia die letzten Jahre also entwickelt. Das heurige Jubiläum wird jetzt dieses Jahr mit verschiedenen Anlässen gefeiert. Unter anderem mit Bewohnendenausflügen, mit Konzerten oder auch einer Themenwoche, wo es um gute Momente geht. Die Themenwoche läuft seit dem Montag bis am Freitag. Über das genaue Programm vom 10-Jahr-Jubiläum haben wir schon berichtet. 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
5: Es ist 12 Uhr, grüß dich miteinander. Mit der Jasmin Wüttrich bleibt der Tipptopp im Bild.
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7: Biglen sagt Ja zur Ortsplanungsrevision. Es braucht aber gleich noch eine dritte Auflage. Die 13. AHV-Rente wird nur über die erhöhte Mehrwertsteuer finanziert. Das hat der Nationalrat entschieden. Und das Wetter, der Nachmittag bleibt sonnig. Es wird bis zu 30 Grad warm. Aufschnaufen beim Gemeindepräsidenten von Biglen. Die Gemeindeversammlung hat gestern Abend nach längerer Diskussion Ja gesagt zur neuen Ortsplanung. Der Urs Schweizer ist froh um das deutliche Resultat, sagt er auf Anfrage von Neo1. Schon im Vorfeld hat es viel Kritik daran gegeben, dass er Rohrstrasse, also Hauptstrasse durch das Dorf, in Zukunft hätte müssen dreistöckig gebaut werden. Darum hat der Gemeinderat dann kurzfristig noch beschlossen, die Pflicht wieder rauszunehmen, erklärt der Gemeindepräsident Urs Schweizer.
8: Das kann jemand dreistöckig bauen, aber muss nicht zwingend dreistöckig bauen. Da sind wir der Bevölkerung entgegengekommen. Und das ist dann auch so, dass wir eigentlich dort in Bezug auf Geschossigkeit eben Flexibilität wollen.
7: Wegen dieser Änderung braucht es aber noch eine dritte öffentliche Auflage für Ortsplanungsrevision. Diese gibt es für nach den Sommerferien geplant. Viel zu reden hat auch die Zone mit Planungspflicht ZPP Rohrstrasse gegeben. Ein Antrag aus der Gemeindeversammlung hätte die wollen aus der Ortsplanungsrevision rausnehmen. Der Gemeindepräsident Urs Schweizer ist froh, dass der Antrag ist abgelehnt wurde.
8: Es ist auch nicht schlimm, wenn man ZPP hat und der Tier, der bauen, dann muss man zuerst Überbauungsordnung machen. Und wenn man Überbauungsordnung innerhalb von der ZPP macht, dann ist auch Möglichkeiten, die einem bieten, grösser, als wenn man sie jetzt einfach rausgenommen hat.
7: Am Schluss hat die Gemeindeversammlung von Biglen der Ortsplanung gestern mit grosser Mehrheit zugestimmt. Nach der dritten Auflage im Herbst muss der Kanton sie noch definitiv genehmigen. Der Kanton Bern ruft auf, dass die Leute zueinander schauen und einander schützen. Wegen der Hitze soll die Bevölkerung besonders auf ältere Leute, kleine Kinder, Schwangere oder Leute mit chronischen Erkrankungen schauen. Für diese Menschen sei die Hitze besonders belastend, das heisst heute in der Mitteilung vom Kanton Bern. Wichtig sei vor allem genug trinken, nicht zu schwer essen, nicht lange Sonne sein und körperliche Anstrengung zu reduzieren. Für die 13. AHV-Rente zu finanzieren, soll nur die Mehrwertsteuer erhöht werden. Der Nationalrat hat die Erhöhung der Lohnbeiträge heute in der entscheidenden Abstimmung abgelehnt. Es war eine knappe Sache. Im Nationalrat haben 98 Leute gegen, 96 für die höheren Lohnbeiträge gestimmt, das bei 2 Enthaltungen. Jetzt geht die Mehrwertsteuer um 0,4% hoch. Das Stimmvolk muss über das aber dann noch abstimmen. Ab 2028 soll über die höhere Mehrwertsteuer jährlich gut 1 Milliarde Franken mehr reinkommen. Die 13. AHV kostet aber rund 4 bis 5 Milliarden Franken pro Jahr. Der Ständerat hat sich letzte Woche für eine gemischte Finanzierung mit höherer Mehrwertsteuer und höheren Lohnbeiträgen ausgesprochen gehabt. Und dann noch Sport Schutten. Morgen Abend spielt die Schweiz das zweite Gruppenspiel der Weltmeisterschaft in Mexiko, Kanada und in den USA. Die Nazi trifft um 9 Uhr Schweizer Zeit auf Bosnien-Herzegowina. Jetzt ist schon klar, wer den Match pfeift. Der Portugiese João Pinheiro leitet das Spiel. Für 38-Jährigen ist es der erste Einsatz überhaupt an einer WM. Die Schweizer Nazi hat an Pinheiro keine gute Erinnerung. Im Herbst 2023 hat er das Quali-Spiel für die EM zwischen der Schweiz und Belarus gepfiffen. Die Schweizer konnten dann mit Mühe und Not noch ein 3:3 erranken.
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10: Die Sonne die scheint häufig an diesem Mittwoch. Es hat Wolken oder Quellwolken um den Nachmittag. Es kann ganz, ganz einzelne Orte heute ein bisschen regeln oder lokale Gewitter geben. Unteraus bleibt es aber trocken im Neo-Eisland. Die Temperaturen sind bis zu 30 Grad heute Nachmittag. Ab morgen ist dann die Hitzephase angesagt. Es gibt dann sehr viel Sonnenschein. Es gibt typisches Wetter und wir haben dann so gegen 33 Grad im Neo-Eisland. Und am Freitag geht es dann auch weiter mit der Hitzephase, dann gibt es sicherlich ein bisschen mehr Wolken. Am Vormittag dominiert aber die Sonne und am Nachmittag können es dann hier und da auch lokale Gewitter geben an vereinzelten Orten im Neo-Eisland.
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10: Ich habe nur eine Meldung von den Autobahnen. Es stockt auf der A1 Zürich Richtung Bern zwischen Kriegstetten und Schönbühl. Das wegen einem Pannenfahrzeug. Der rechte Fahrstreif ist blockiert. Dort verliert ihr etwa eine halbe Stunde. Von der Hauptstrasse habe ich noch keine Meldungen mehr. Gute Fahrt und habt nicht Sorge.
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10: Wie geht es mit der Schule zu Mirchow weiter? Wegen weniger SchülerInnen muss die Gemeinde die Zukunft jetzt gut planen. Im Moment da werden 4 verschiedene Varianten geprüft und am Montag hat die Gemeinde die Bevölkerung darüber informiert, um was es da genau geht, um die Schule zu Mirchow und was das für die Kinder könnte bedeuten. Das gehört der Plus Minus im Viertel ab. Mittag unterwegs an diesem Mittwochmittag, Jasmin Wüttrich und ich, der Manuel Bartlomé. Wir wünschen einen gebigen Mittag und an dieser Stelle alle, die am Mittagessen sind, wünschen wir einen guten.
7: Einen guten.

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0: Ihr hört Neo 1 an diesem Mittwochmittag. Wir haben 16 Minuten nach der 12 an diesem 17. Juni.
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0: Wie soll es weitergehen? Wir haben verschiedene Varianten. Am Montag hat die Gemeindebevölkerung darüber informiert, Jasmin Wüttrich.
2: Rund 40 Leute waren bei diesem Infoanlass und haben sich die vier verschiedenen Varianten

0: Das würde heissen, dass es dann noch eine Klasse gibt, wo die Kinder von der 1. bis zur 6. Klasse zusammen unterrichtet werden. Das ist bei den Varianten 1, 2 und 3 gleich. Die unterscheiden sich nur bei der Schulleitung. Dort braucht es eine neue Lösung, weil der jetzige Schulleiter nächsten Sommer in Pension geht. Variante 1 wird die Stelle der Schulleitung neu ausschreiben. Eine Lehrperson wird die Leitung dann nebenbei übernehmen, erklärt der Gemeindepräsident von Mirchau, der Andreas Wüttrich.
1: Die zweite Variante wäre mit einem externen Schulleiter, der freiberuflich arbeitet. Und die dritte Variante ist endlich, eine Nachbargemeinde anzufragen, ob sie eine Schulleiter stellen für die Prozente, die zu mir noch anfallen.
0: Die vierte Variante würde die Schule ganz an eine Nachbargemeinde auslagern. Die Kinder gingen also gar nicht mehr zu mir zur Schule. In den nächsten Wochen will der Gemeinderat entscheiden, was er will.
1: Es sind so ein bisschen wie zwei Szenarien. Variante 1, 2, 3 oder die Variante 4. Wenn die Variante 1, 2, 3 ist, müssen wir schauen, welche können wir umsetzen oder müssen wir irgendwie switchen von einer zur anderen Variante. Und wenn die Variante 4 wäre, müssten wir weiter schauen, wie gehen wir vor. Bräuchte sicher eine außerordentliche Gemeindeversammlung, wenn man die ganze Schule auslagern
0: will. Sagt Andreas Wüttrich. Am Infoanlass am Montag hat die Gemeinde die Bevölkerung über die verschiedenen Varianten informiert.
1: Vor allem sind Fragen gekommen, kann eine Schule in Klasse mit 6 Jahrgängen, kann das so geführt werden? Ist das noch zeitgemäss? Was sind die Vor- und Nachteile? Können Kinder noch richtig unterrichtet werden?
0: Eine Tendenz zu einer Variante gäbe es aber nicht, meint der Andreas Wüttrich.
1: Es hat sicher beide Lager drin. Solche, die es behalten, solche, die es eher würden auslagern. Aber im Moment ist es wirklich noch schwierig zu sagen, wie richtig es wird gehen.
0: Der Gemeinderat will in den nächsten 2-3 Wochen entscheiden, welche Variante er will und will die dann vertiefen.
2: Die Änderung betrifft die Schule Mirchau je nachdem ab dem Sommer 2027 oder 2028.
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2: Habt einen ganz schönen Mittwochmittag. 12:30 Uhr. Salü zusammen.
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4: Mit Jasmin Wüttrich. Die Gemeinde Schangnau hat letzten Freitag Gemeindeversammlung gehabt. Dabei ist es um die Rechnung von Fan gegangen. Die Gemeinde hat 500.000 Franken für sie gemacht. Das unter anderem wegen höherer Steuerbeträge. Die Gemeindeversammlung hat die Rechnung von Fan einstimmig genehmigt, heisst auf der Homepage von Schangnau. Und auch Jägisdorf hat bei der Gemeindeversammlung letzte Woche die Jahresrechnung genehmigt. Das heisst, heute ihre Mitteilung vor der Gemeinde. Jägisdorf hat fern ein Plus von rund 270'000 Franken gemacht. Weiter hat die Gemeindeversammlung den Kredit für die Sanierung der Brücke Ackerstrasse in Höhe von 1'216'000 Franken genehmigt. Wer im Ausland vorbestraft ist, soll in der Schweiz keine Aufenthaltsbewilligung bekommen. Der Nationalrat hat gestern entsprechend einen Vorstoss angenommen. Der fordert, dass es in Zukunft einen Auszug vom Strafregister braucht, wenn jemand eine Aufenthaltsbewilligung beantragt. Der Bundesrat ist wegen dem Freizügigkeitsabkommen mit der EU dagegen. Bei Leuten aus der EU darf ein Auszug nur in Ausnahmefällen verlangt werden. Als nächstes diskutiert jetzt der Ständerat über einen Vorstoss.
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2: Wir dürfen viel Sonnenschein geniessen heute Nachmittag. Es hat die eine oder andere Wolke oder Quellwolke um. Es sollte aber eigentlich harmlos bleiben, unten aus im Neo-Eisland. Es könnte an einzelnen Orten ein bisschen regeln oder lokale Gewitter geben. Die Temperaturen sind bis zu 30 Grad. Ab morgen ist die Hitzephase angesagt. Das heisst, sehr, sehr viel Sonne. Es ist warm, es ist trocken, es ist üppig. Wir haben morgen bis zu 33 Grad. So geht es ja auch weiter so warm und typisch. Am Freitag gibt es etwas mehr Wolken, die dazukommen. Am Vormittag gibt es aber viel Sonnenschein und am Nachmittag könnte es hier und da Gewitter oder Regengüsse geben.
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2: Da habe ich nur eine Meldung von den Autobahnen. Es stauen auf der A1 Zürich Richtung Bern zwischen Kleinstädten und Schönbühl. Da sagen wir ein Pannenfahrzeug, der rechte Fahrstreifen ist blockiert. Ihr müsst etwa 20 Minuten mehr einrechnen. Von der Hauptstrasse habe ich noch keine Meldungen mehr. Gute Fahrt und habt noch Sorge. Mit noch unterwegs an diesem Mittwochmittag der Manuel Bartlome und auch Jasmin Wüttrich aus der Redaktion. Jasmin, du musst ja nicht mehr so lange. Du hast jetzt den ganzen Morgen gebügelt bis zum geht nicht mehr und jetzt bist du fertig. Was hast du so geplant an diesem schönen Nachmittag?
4: Boah, das darf ich fast nicht sagen. Eigentlich hätte ich so viel zu tun, aber ich sehe mich bei diesem Wetter eher in der Hängematte, wenn ich ehrlich bin.
2: Schön, ein bisschen erholen, gell?
4: Ja, ich habe das Gefühl. Aber musst, es bleibt ja unter uns.
2: Musst du mal den Hörern sagen, wenn du es anfangen musst, anfangen arbeiten morgen?
4: Hey, also früh, ich glaube, das merken die auch selber, dass ich um 5:30 schon im Studio stehe und auch noch ein bisschen Vorbereitungszeit brauche.
2: Ja, da musst du sehr, sehr früh aufstehen. Aber du hast es ja in dem Fall auch verdient, in die Hängematte zu gehen heute Nami.
4: Ich habe so das Gefühl, ja.
2: Sehr gut. Und wir gehen so gemütlich weiter hier bei uns bei Neo 1 an diesem Mittag. Jetzt hat Miley Cyrus mit ihrem Song End of the World. Wir wünschen einen gebigen Ciao zusammen.
4: Hoi zusammen.

0: Das ist der Neo 1 Mittag an dem 17. Juni, wir haben 20 vor 1.
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0: Die Sonne hat sich gezeigt an diesem Mittwochvormittag und nebenbei hat es ein paar Wölkchen gegeben. Ralf Rickli vom Meteotest Bern, gibt es heute Nachmittag viel Sonnenschein?
2: Ja, rund um den Apfel scheint die Sonne fast ungestört. Es hat ein paar mittelhöhe Wolken und nach Süden hin, ins Bern-Oberland, dort hat es ein bisschen mehr Wolken. Die Feuchte, die wandelt sich in Quellwolken um und vor allem im Raum Grindelwald und auch über zum Oberhasli, dort könnte es einmal noch einen Gutsch Regen oder ein Gewitter geben. Aber rund um den Apfel, da bleibt das Wetter trocken, und Temperatur im Oberaargau knapp 30 Grad und sonst in den Tälern rund um den Apfel bei 28 Grad.
0: Und er ist ja dort die Hitzephase angesagt ab morgen. Was erwartet da uns konkret?
2: Der Donnerstag ist ein Tag, wo eine flache Druckverteilung im Bodendruckfeld bringt und einen Rücken in der mittleren Wetterschicht. Und das ist ein stabilisierendes Element, wo viel Sonne zulässt und eben Temperaturen in Langenthal beispielsweise gegen 33 Grad steigen. Das Wetter ist trocken. Am Freitag gibt es eine kleine Phase mit ein bisschen mehr Wolken. Vormittag recht sonnig, Nachmittag gewitterhaft. Ist noch nicht ganz klar, wo die Gewitter genau entstehen. Im Moment sieht es so aus, dass zwischen dem Simmental und Hogamt und Schiebegütsch, dass dort das Auslösegebiet ist und mit dem Höhenwind die Gewitter nachher Richtung Napfbergland und am Schluss nachher in den Kanton Aargau ziehen. Das ist das Szenario für den Freitag, Nachmittag und Abend. Entsprechend Temperatur ein bisschen dämpft, knapp 30 Grad. Und dann Samstag, Sonntag, Montag, dort ist die volle Wucht der Wärme da. Da haben wir dann wieder bis 34 Grad.
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3: Hallo Sarina, das ist Andrea. Ich habe hier eine kleine Nachricht vom Neo-Studio von OGA. Ich hoffe, wir sehen uns schon bald wieder. Und ich wünsche dir noch einen ganz schönen Abend und bis am Samstag auf der Mosek. Tschüss!
4: Hallo Gatti Lori.
5: Hallo Gatti Lori.
4: Wir wünschen dir gute Besserung, weil er die Finger geschnitten hat, gell?
5: Ja.
4: Was sagen wir, gute Besserung?
6: Hallo zusammen, das ist Stefan vom Siechen und Jana von Konufingen. Wir grüßen ganz herzlich unsere Kolleginnen Pia von Walkringen, die jetzt in Australien ist und nicht mehr ganz im Tennis. Anja, die noch zu Walkringen ist.
7: Sehr gut.
6: Und natürlich die Mehida zu Zollbrück. Hallo, Celi, die ausgewandert ist von Solothurn auf Konufingen.
8: Salut zusammen, hier ist Luc und ich wünsche allen zusammen eine grosse Küche, viel Glück, viel Freude, viel Kinder und viel sonnige Tage.
9: Ich bin Jan und ich grüße alle meine Kollegen, Verwandten und vor allem meine Young Tigers und vor allem mein Kollege Ben. Hallo Ben, hier ist Jan.
1: Wunderbar. 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
1: Ihr hört Neo 1 an diesem Mittwochmittag. Wir haben 1. Ciao zusammen. Mit der Jasmin Wüttrich bleibt der Tipptopp im Bild.
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3: Bigle sagt Ja zur Ortsplanungsrevision. Es braucht aber gleich noch eine dritte Auflage. Die 13. AHV-Rente wird nur über die erhöhte Mehrwertsteuer finanziert. Das hat der Nationalrat entschieden. Und das Wetter, der Nachmittag bleibt sonnig. Es wird bis zu 30 Grad warm. Aufschnaufen beim Gemeindepräsidenten von Biglen. Die Gemeindeversammlung hat gestern Abend nach längerer Diskussion Ja gesagt zur neuen Ortsplanung. Der Urs Schweizer ist froh um das deutliche Resultat, sagt er auf Anfrage von Neo1. Schon im Vorfeld hat es viel Kritik daran gegeben, dass er Rohrstrasse, also der Hauptstrasse durch das Dorf, in Zukunft hätte müssen dreistöckig gebaut werden. Darum hat der Gemeinderat dann kurzfristig noch beschlossen, die Pflicht wieder auszunehmen, erklärt der Gemeindepräsident Urs Schweizer.
4: Das kann jemand dreistöckig bauen, aber muss nicht zwingend dreistöckig bauen. Da sind wir der Bevölkerung entgegengekommen. Und das ist dann auch so, dass wir eigentlich dort in Bezug auf Geschossigkeit eben Flexibilität wollen.
3: Wegen dieser Änderung braucht es aber noch eine dritte öffentliche Auflage für Ortsplanungsrevision. Diese gibt es für nach den Sommerferien geplant. Viel zu reden hat auch die Zone mit Planungspflicht ZPP Rohrstrasse gegeben. Ein Antrag aus der Gemeindeversammlung hätte die wollen aus der Ortsplanungsrevision rausnehmen. Der Gemeindepräsident Urs Schweizer ist froh, dass der Antrag ist abgelehnt wurde.
4: Es ist auch nicht schlimm, wenn man ZPP hat oder die, die bauen, dann muss man zuerst eine Überbauungsordnung machen. Und wenn man eine Überbauungsordnung innerhalb von der ZPP macht, dann ist auch die Möglichkeiten, die einem bieten, grösser, als wenn man sie jetzt einfach rausgenommen hat.
3: Am Schluss hat die Gemeindeversammlung von Biglen der Ortsplanung gestern mit grosser Mehrheit zugestimmt. Nach der dritten Auflage im Herbst muss der Kanton sie noch definitiv genehmigen. Der Kanton Bern ruft auf, dass die Leute zueinander schauen und einander schützen. Wegen der Hitze soll die Bevölkerung besonders auf ältere Leute, kleine Kinder, Schwangere oder Leute mit chronischen Erkrankungen schauen. Für diese Menschen sind die Hitze besonders belastend. Das heisst heute in der Mitteilung vom Kanton Bern. Wichtig sind vor allem genug trinken, nicht zu schwer essen, nicht lange Sonne sein und körperliche Anstrengung zu reduzieren. Für die 13. AHV-Rente zu finanzieren, soll nur die Mehrwertsteuer erhöht werden. Der Nationalrat hat die Erhöhung der Lohnbeiträge heute in entscheidender Abstimmung abgelehnt. Es war eine knappe Sache. Im Nationalrat haben 98 Leute gegen, 96 für die höheren Lohnbeiträge gestimmt, das bei 2 Enthaltungen. Jetzt geht die Mehrwertsteuer um 0,4% hoch. Das Stimmvolk muss über das aber dann noch abstimmen. Ab 2028 soll über die höhere Mehrwertsteuer jährlich gut 1 Milliarde Franken mehr reinkommen. Die 13. AHV kostet aber rund 4 bis 5 Milliarden Franken pro Jahr. Der Ständerat hat sich letzte Woche für eine gemischte Finanzierung mit höherer Mehrwertsteuer und höheren Lohnbeiträgen ausgesprochen gehabt. Und dann noch Sport Schutten. Morgen Abend spielt die Schweiz das zweite Gruppenspiel der Weltmeisterschaft in Mexiko, Kanada und in den USA. Das Nazi trifft um 9 Uhr Schweizer Zeit auf Bosnien-Herzegowina. Jetzt ist schon klar, wer den Match pfeift. Der Portugiese João Pinheiro leitet das Spiel. Für 38-Jährigen ist es der erste Einsatz überhaupt an einer WM. Die Schweizer Nazi hat an Pinheiro keine gute Erinnerung. Im Herbst 2023 hat er das Quali-Spiel für die EM zwischen der Schweiz und Belarus pfiffen. Die Schweizer haben dann mit Mühe und Not noch ein 3:3 können erranken.
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1: Die Sonne die zeigt sich häufig heute Nachmittag. Es hat Wolken oder Quellwolken um und es kann ganz einzelnen Orten heute ein bisschen regeln. Ungeaus bleibt es aber trocken im Neo 1 Land, alles in allem. Die Temperaturen sind bis zu 30 Grad heute Nachmittag. Ab morgen ist die Hitzephase angesagt. Das heisst, typisches Wetter, viel Sonnenschein und gegen die 33 Grad. Und es ist grundsätzlich wolkenlos am morgen an diesem Donnerstag. Und am Freitag gibt es ein bisschen mehr Wolken. Am Vormittag zeigt sich die Sonne häufig. Am Nachmittag können es dann hier und da Regentröpfchen geben oder sogar auch ganz vereinzelt lokale Gewitterli.
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1: Achtung, Gegenstände auf der A1, Zürich Richtung Bern. Zwischen Önsigen und Niederbipp hat es Gegenstände auf der Fahrbahn. Sonst habe ich keine Meldungen mehr von den Autobahnen und auf der Hauptstrasse fährt sich so, wie es sollte. Gute Fahrt, kommt gut an euer Ziel. Für euch im Studio bin ich der Manuel Bartlomé. Ich durfte euch durch den Mittag begleiten. Ich mache hier aber jetzt Platz, weil ab der 2 sind Lara Kipf und Barbara Grimm hier im Studio. Bis dahin gibt es aber eine Stunde lang Musik am Bitz und einen Haufen neue Musik gibt es in dieser Stunde.
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1: Zum Beispiel Schweizer Musik von Baschi, aber nicht nur von ihm, sondern auch neue Musik von der Milun. Und auch neue Musik von Miles Smith und Niall Horan gehört ihr. Drive Safe gibt es jetzt hier bei Neo 1. Sie machen den Start in die Stunde lang Musik am Bitz. Ich wünsche euch ganz einen ganz schönen Nachmittag. Ciao zusammen.

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0: Ein schwarzes Kaffee hilft hoffentlich gegen die Müdigkeit. Wo man doch etwas spürt, wie es so heiß ist. Black Coffee, Musik von den All Saints, hier bei Neu 1 am 2.
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2: Mit der Barbara Grimm. Das Alterszentrum Sumiswald Sumia feiert das 10-Jahr-Jubiläum. Neben viel Schönem gebe es auch Herausforderungen. Der Bund warnt vor der Hitzewelle. Und das Wetter, das wärmt sich heute auf für die Hitzewelle. Ab morgen, heute gibt es schon viel Sonne und rund 30 Grad. Das Alterszentrum Sumiswald Sumia feiert heute das 10-Jahr-Jubiläum mit mehreren Anlässen. Unter anderem hat es schon ein Reisli ins Kämmeri-Bodenbad oder in Jakobmarkt Zollbrück für die Bewohnenden gegeben. Aktuell läuft im Alterszentrum Sumiswald eine Themenwoche. Die BewohnerInnen können dabei zum Beispiel kreative Workshops machen oder ein Panflötenkonzert hören. Der Geschäftsführer von Sumia, der Patrick Walter, sagt, das Alterszentrum könne auf viel Freude zurückschauen. Es gebe aber auch Herausforderungen.
3: Die demografische Entwicklung ist eine grosse Herausforderung. Wir haben einerseits Bewohnerinnen und Bewohner, die zunehmen. Wir werden in der Region Emmental deutlich mehr über 80-jährige Menschen haben in Zukunft.
2: Auf der anderen Seite werde das Personal weniger. Allgemein gäbe es schon einen Mangel an Fachkräften und dann gehen auch viele Leute in Pension. Neben dem beschäftigt auch ein Bauprojekt Sumia.
3: Das Alters- und Leichtpflegeheim, das ist ein Bau, der 1982 ist in Betrieb genommen wurde. Der ist eigentlich sanierungsbedürftig. Wir müssen dort etwas machen. Das heisst, wir haben in den nächsten Jahren die Herausforderung, dass wir den Gebäude teilt, wo 45 Bewohnerinnen und Bewohner drinnen leben, müssen gesamtsanieren.
2: Das fordere ich vor allem heraus, weil es eine Übergangslösung für die Bewohnenden braucht, die in diesem Gebäude wohnen. Im Moment ist das Projekt aber noch nicht konkret, sondern auf den Köpfen, ergänzt Patrick Walter, der Geschäftsführer vom Alterszentrum Sumiswald, Sumia. Das Rüttligau ist im Moment die Schulraumplanung Thema. Die Gemeinde will zu weg sein, wenn der Platz knapp würde. Darum will sie die Zonenpläne rund um das Schulareal entsprechend anpassen. Neu 1 hat auch schon berichtet. Die Pläne sind bis letzte Woche öffentlich aufgelegt. Auf Anfrage von Neu 1 bestätigt die Gemeinde, dass es keine Einsprachen hat gegeben. In den nächsten Tagen wird es heiss. In der ganzen Schweiz werden Temperaturen von um 35 Grad erwartet. Der Bund warnt darum vor der Hitzewelle. Von morgen bis sicher am nächsten Dienstag gilt fast in der ganzen Schweiz die zweithöchste Warnstufe 3. Für die Kantone Basel-Stadt und Basel-Land gilt sogar die höchste Stufe 4. Das heisst, es ist so heiss, dass das Risiko für Kreislaufbeschwerden oder Unwohlsein gross ist. Es wird empfohlen, viel zu trinken, im Schatten zu sein und sich körperlich nicht zu fest anzustrengen. Und noch Sport, Rennvelofahren. Die erste Etappe vor Tour de Suisse der Frauen ist durch. Es gewinnt die Niederländerin Femke de Vries im Sprint gegen die Britin Lauren Dixon. Steffi Heberlin und die Hindu-Banker Marlene Reusser haben die erste Etappe als beste Schweizerin auf den Plätzen 6 und 8 abgeschlossen. Die Burgdorferin Jasmin Liechti wird 26.
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0: Es ist sonnig. Es hat blauen Himmel um und es ist dazu einfach auch heiss. Temperaturen gegen die 30 Grad, je nachdem, wo das ihr seid. Und das mit der Hitze, es wird die nächsten Tage nicht besser. Im Gegenteil, das Thermometer, das geht eher noch ein bisschen gegen auf, 33 bis 35 Grad, Donnerstag, Freitag. Morgen sicher auch noch viel Sonnenschein. Am Freitag steigt dann das Gewitterrisiko ein bisschen an.
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0: Im Oberland hat es einen Unfall gegeben zwischen Faulensee und der Autobahn. Darum ist die Straße in beide Richtungen gesperrt. Und wegen diesem Unfall ist auch die Autobahnausfahrt auf der Höhe Faulensee gesperrt. Sonst haben wir keine Meldungen, haben die Sorge unterwegs.
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0: Genau, diesen Mix an Musik haben wir jetzt zwei bis zum 3. Und wir starten mit neuer Musik. Hier rausgekommen von der englischen Singer-Songwriter Sky Newman. Der Song heisst Man of the House. Wir hören uns am 3 wieder. Ich bin Lara Kipf. Bis später.

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2: Guten Mittwochnachmittag zusammen, es ist 3.
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4: Mit der Barbara Grimm. Das Alterszentrum Sumiswald-Sumia feiert das 10-Jahr-Jubiläum. Neben viel Schönem gäbe es auch Herausforderungen. Der Bund warnt vor der Hitzewelle. Und das Wetter, das wärmt sich heute auf für die Hitzewelle. Ab morgen, heute gibt es schon viel Sonne und rund 30 Grad. Das Alterszentrum Sumiswald-Sumia feiert heute das 10-Jahr-Jubiläum mit mehreren Anlässen. Unter anderem hat es schon ein Reischen ins Kämmeri-Bodenbad oder in Jakobmarkt Zollbrück für die Bewohnenden gegeben. Aktuell läuft im Alterszentrum Sumiswald eine Themenwoche. Die BewohnerInnen können dabei zum Beispiel kreative Workshops machen oder ein Panflötenkonzert hören. Der Geschäftsführer von Sumia, der Patrick Walter, sagt, das Alterszentrum könne auf viel Freude zurückschauen. Es gebe aber auch Herausforderungen.
5: Die demografische Entwicklung ist eine grosse Herausforderung. Wir haben einerseits Bewohnerinnen und Bewohner, die zunehmen. Wir werden in der Region Emmental deutlich mehr über 80-jährige Menschen haben in Zukunft.
4: Auf der anderen Seite werde das Personal weniger. Allgemein gäbe es schon einen Mangel an Fachkräften und dann gehen auch viele Leute in Pension. Neben dem beschäftigt auch ein Bauprojekt Sumia.
5: Das Alters- und Leichtpflegeheim, das ist ein Bau, der 1982 ist in Betrieb genommen wurde. Der ist eigentlich sanierungsbedürftig. Wir müssen dort etwas machen. Das heisst, wir haben in den nächsten Jahren die Herausforderung, dass wir den Gebäude teilt, wo 45 Bewohnerinnen und Bewohner drinnen leben, müssen gesamtsanieren.
4: Das fordere ich vor allem heraus, weil es eine Übergangslösung für die Bewohnenden braucht, die in diesem Gebäude wohnen. Im Moment ist das Projekt aber noch nicht konkret, sondern auf den Köpfen, ergänzt der Patrick Walter, der Geschäftsführer vom Alterszentrum Sumiswald, Sumia. Das Rüttligauchenflü ist im Moment die Schulraumplanung Thema. Die Gemeinde will zu weg sein, wenn der Platz knapp würde. Darum will sie die Zonenpläne rund um das Schulareal entsprechend anpassen. Neo 1 hat auch schon berichtet. Die Pläne sind bis letzte Woche öffentlich aufgelegen. Auf Anfrage von NOAS bestätigt die Gemeinde, dass es keine Einsprachen hat gegeben. In den nächsten Tagen wird es heiss. In der ganzen Schweiz werden Temperaturen von um 35 Grad erwartet. Der Bund warnt darum vor der Hitzewelle. Von morgen bis sicher am nächsten Dienstag gilt fast in der ganzen Schweiz die zweithöchste Warnstufe 3. Für die Kantone Basel-Stadt und Basel-Land gilt sogar die höchste Stufe 4. Das heisst, es ist so heiss, dass das Risiko für Kreislaufbeschwerden oder Unwohlsein gross ist. Es wird empfohlen, viel zu trinken, im Schatten zu sein und sich körperlich nicht zu fest anzustrengen. Und noch Sport, Rennvelofahren. Die erste Etappe vor Tour de Suisse von den Frauen ist durch. Es gewinnt die Niederländerin Femke de Vries im Sprint gegen die Britin Lauren Dixon. Steffi Heberlin und die Hindu-Banker Marlene Reusser haben die erste Etappe als beste Schweizerin auf den Plätzen 6 und 8 abgeschlossen. Die Burgdorferin Jasmin Liechti wird 26.
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2: Der Sommer, der kickt ab heute mal wieder so richtig. Es hat zwar hier und da ein paar Wolken um im Neo-Eisland, die stören aber nicht gross. Die Sonne die dominiert ganz klar, darum wird es auch heiss. Temperaturen heute Nachmittag gegen die 30 Grad. Morgen Donnerstag, da gibt es sehr ähnliches Wetter. Es hat auch morgen Haufen Sonnenstrahlen, wo die eben wieder da mögen, wärmen auf sogar bis zu 33 Grad. Und am Wochenende kann es sogar noch etwas wärmer werden. Am Freitag, da kommt jetzt erst aber eine kleine Abkühlung. Ja, einfach in Form von Gewitter und das sollte es auch regnen, natürlich.
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2: Alles tipptopp auf der Straße. Wir haben keine Meldungen, haben Sorge.
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2: 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Der Hockeyverein Freiburg-Gotteron ist lange als ewiger Zweiter betitelt worden. Wieso? Die Freiburger die sind zwar ein paar Mal in einem Playoff-Final gestanden, am Schluss hat es aber nie für einen Kübel gelangt. bis, Achtung, bis heuer. Ende April hat Fribourg-Gottero den Rekordmeister Davos 4-3 in Serie geschlagen und hat den ersten Meistertitel in der Vereinsgeschichte geholt. Einer, der hautnach war mit dabei, ist der Jamira Reber von Walkringen. Der 19-jährige Fribourg-Stürmer erzählt uns jemandem vierten Abend in der Neo 1 Sportstory, wie speziell der Titel für einen ganzen Verein ist und wie er den Meister 4 danach erlebt hat. Ich bin Lara Kipf, hoffe, ihr macht es an diesem heissen Mittwochnachmittag ganz so, wie es der Mika singt. Relax, take it easy.

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0: Einen zum Mitsingen an diesem Mittwochnachmittag hier bei L1 Zürich West. Ich hatte dich gerne gehabt. Es war ein Finale, wie er sich jeder Sportfan wünscht. Der Rekordmeister Davos und der ewig zweite Fribourg-Gottero haben den Schweizer Meistertitel im Hockey letzte Saison in einem alles entscheidenden siebten Spiel untereinander ausgemacht. Gewonnen hat am Schluss Fribourg und hat damit Vereinsgeschichte geschrieben.
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0: Fribourg-Gottero ist zum allerersten Mal überhaupt in der Vereinsgeschichte Schweizer Meister in der National League geworden. Dazu beigetragen hat auch der Jamiro Reber, der im entscheidenden Spiel ein Goal gemacht hat. Unser Sportredakteur Janik Lanz hat mit dem 19-jährigen Walkringer über den Erfolg geredet.
3: Man hat immer gesagt, das Team, das ein bisschen ein Fluch drauf ist, eigentlich sozusagen mit eben gleich ein paar verpassten Chancen. Wie fest speziell macht es zusätzlich noch den Fakt, dass man jetzt den ersten Kübel für einen Verein holen kann?
4: Ja, unglaublich speziell. Eben auch noch für Julien Aureta, der so lange dabei war. Und jetzt gehen sie ja. Und dass wir für die auch noch einen können, den Titel holen können, vor allem für Julien, ist fast wie ein Hollywood-Film, muss ich ehrlich sagen. Und man hat es gesehen, meine, bei vier, die man hatte, bei Meister vier, wie die Leute Freude hatten, geholfen singen, feiern, tanzen. Es bedeutet einem schon mega viel, wenn so viele Leute hinter einem stehen. Und darum finde ich es umso schöner, wenn wir jetzt für Fribourg, für den ganzen Kanton, den ersten Meistertitel holen können.
3: Komm, jetzt geht auf das Thema eben Meisterfeier. Kann man das dann so ein bisschen geniessen oder wird man da fast erdrückt, wenn so viel Euphorie da ist?
4: Nein, ich glaube, da bist du nur noch am geniessen. Eben, wir hatten in Davos mega viele Leute gehabt und er war in der BCF Arena auch gewesen, im Zuschauen, aussen dran auch noch. Und dann, als wir kamen, waren auch 15-20'000 Leute noch am Warten, die uns gefeiert haben. Und dann, am Samstag drauf, haben wir eben die Meisterfeier gehabt, da waren ja um die 80'000 rum. Und das ist schon krass. Und die Fans, die haben eine riesige Leidenschaft für den Sport und für Fribourg-Gottero. Es ist einfach unglaublich schön und es gibt auch Energie, weil so viele Leute hinter dir sind.
3: Was würdest du jetzt von dieser Zeit nachher als Highlight herausstreichen?
4: Auch schon die Meisterfeier oder einfach nach dem Titel mit der Gieler Garderobe. Das ist etwas, was ich nie wieder vergessen werde. Einfach miteinander gesungen und gefeiert und umarmt. Einfach wunderschön, ja.
3: Und jetzt die Eindrücke, das Ganze, hast du das schon ein bisschen setzen oder ist man da immer noch so ein bisschen in einem Film, läuft der Filmgang noch ein bisschen weiter?
4: Nein, also für mich läuft er immer noch ein bisschen weiter. Ja, ich fasse jetzt langsam an, zum Verstehen, zum Realisieren, aber ich konnte es lange nicht glauben, dass wir gewinnen und Schweizer Meister werden. Und einfach das, was ich jetzt erleben konnte, habe mich schon gefühlt wie in einem Film.
0: Das Ausschnitt vom Gespräch vom Neo1 Sportredakteur Janik Lanz mit dem Jamiro Reber. Nach dem Rückblick auf den Riesenerfolg schaut der Walkringer ist auch kein Profi in der Sportstory die Woche dann auch noch mit uns führen auf die nächste Saison.
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4: Also ich fasse jetzt langsam an, zum Verstehen, zum Realisieren, aber ich konnte es lange nicht glauben, dass wir gewinnen und Schweizer Meister werden. Und einfach das, was ich jetzt

0: Summer Sun, Musik von Texas, begleitet uns hier bei Neo 1 durch. Heiss, sonnig, wunderschönen Sommer, Mittwochnachmittag.
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0: Halbe vier haben wir, heisst noch eine halbe Stunde, senden wir von unserem normalen Studio aus. Dann geht es dann über an die Oberemmentaler Gewerbe- und Landwirtschaftsausstellung, kurz OGA. Wir senden heute vom 4 bis 5 und vom 6 bis 7 nochmal live von unserem Neo-Eis-Stang. Übrigens schön im Kühlen. Vorbeischauen lohnt sich also gerade aus mehreren Gründen. Die OGA die beschäftigt uns noch bis und mit dem Samstag, aber das ist natürlich nicht das Einzige.
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0: Bei uns sind die Tage auch noch ganz andere Sachen sehr präsent, Jana Weiss.
3: Morgen ist die erste Woche von der aktuellen Shoot-WM in Kanada, in den USA und in Mexiko auch schon wieder durch. 4 Wochen Shoot-Fieber warten aber noch. Wobei, da sind ja nicht alle gleich dabei bei diesem Fieber. Ein paar zappen einfach kichen, wegen etwas läuft. Andere machen extra ab für ins Public Viewing. Und wieder andere reisen extra in die USA, für ihre Nazi zu unterstützen. So wie der motivierte Mann aus Japan.
4: I cannot speak English, but, but I'm excited!
5: I love it! Yeah! Yeah, baby! Let's go!
4: 2-0 Win Japan!
5: Yeah! Yeah! Love your energy, buddy!
3: Und wenn ihr nicht ganz so euphorisch seid wie der Mann im Interview von einem amerikanischen Fernsehsender, vielleicht wollt ihr ja gleich an Schur bleiben und das eine oder andere lustige Geschichte von dieser WM mitnehmen. Und für das habt ihr ja uns. Und morgen hört ihr wieder in unserem WM-Magazin, was alles ist gegangen. Und wir schauen morgen sicher auch schon mal vor auf ein nächstes Match von der Schweizer Nazi. Morgen Abend spielt die Schweiz gegen Bosnien-Herzegowina.
4: Yeah!
3: Auch viel Motivation kommt uns morgen Morgen von der Gemeindepräsidentin von Jägischdorf entgegen. Ihre Gemeinde hat ein neues Verkehrskonzept.
6: Das Verkehrskonzept sollte regeln, wirklich eine effiziente und nachhaltige Mobilität in Jägischdorf. Es sollte auch sichern, dass sich alle Verkehrsteilnehmer eben sicher können durch den Verkehr begeben.
3: Welche Gebiete das Jägischdorf da anpacken will, was da alles soll verbessert werden, das hört ihr dann morgen bei uns. Wecken, unterhalten und informieren tun euch dann auf Neo 1 Lisa Graber und Barbara Grimm.

0: Es ist wie bei uns privat auch. Wenn wir nur für uns selber schauen müssen, dann ist es ja, relativ einfach. Dann haben wir genau ein Bedürfnis, das wir berücksichtigen müssen. Sobald wir aber für mehrere Personen, zum Beispiel eine ganze Gruppe, schauen und etwas organisieren, dann wird es ein bisschen komplexer. Dann passiert es schnell mal, dass nicht alle Bedürfnisse befriedigt werden können. Und so ist es eben auch beim Gesamtverkehrs- und Siedlungskonzept vom Kanton Bern.
1: Say what?
0: Ja, genau so ist es mir auch gegangen, als ich gelesen habe, dass der Kanton Bern das Gesamtverkehrs- und Siedlungskonzept von der Regionalkonferenz Bern-Mittelland genehmigt hat. Wir haben uns darum mal schlau gemacht, was das eigentlich genau ist, Manuel Bartlomé.
2: Ja, das RGSK, wie das Gesamtverkehrs- und Siedlungskonzept abgekürzt heisst, ist ein Richtplan für Gemeinden. Heisst, es schafft Vorgaben für die Siedlungsentwicklung. Das erzählt uns Selina Rasmussen, Fachbereichsleiterin Raumplanung vor Regionalkonferenz Bern-Mittelland.
3: Konkrete Beispiele wären die Siedlungsentwicklung nach innen. Die versuchen wir auch von Seite der Region vorwärts zu treiben und aufzuzeigen, wo kann die bestenfalls passieren, was braucht es noch, damit die auch schneller kann, vorwärts gehen.
2: Gleichzeitig kann so ein RGSK auch geplante Einzonungen streichen, wenn die rechtlichen Herausforderungen oder die Herausforderungen allgemein zu gross sind.
0: Also wenn ich es richtig verstehe, gibt das Gesamtverkehrs- und Siedlungskonzept vor, welche Gemeinden was können bauen.
2: Ja, genau. Also jetzt als Beispiel Münzigen. Die Firma CTA möchte bei Hunzigerstrasse ausbauen. Das können sie jetzt aber noch nicht, weil das RGSK das Projekt nicht genehmigt hat. Oder Schutcampus Rörswil und die Verkehrsmassnahmen beim Stadion Wankdorf gehören zu den Ausnahmeprojekten. Der Kanton Bern will diesbezüglich noch mehr Abklärungen treffen, so Selina Rasmussen.
0: Und was ist eigentlich genau das Ziel von diesem RGSK?
2: Es soll mittel- bis langfristig aufzeigen, wie es funktioniert, der Verkehr, das Siedlungsgebiet und auch die Landschaft aufeinander abstimmen und in die gewünschten Bahnen zu lenken.
3: Vereinfacht gesagt, dort, wo die Bevölkerung wächst und wo auch die Anbindung oder der öffentliche Verkehr gut ist, dort soll sich die Bevölkerung auch weiterentwickeln und entsprechend die Infrastrukturen geschaffen werden.
2: Erklärt Selina Rasmussen, Fachbereichsleiterin Raumplanung von Regionalkonferenz Bern-Mittelland. Es sei also ein strategisches und vorausschauendes Instrument, und zwar eben nicht nur für eine Gemeinde, sondern für eine ganze Region.
0: Ja, ist darum irgendwie auch klar, dass es das Gesamtverkehrs- und Siedlungskonzept nicht allen Gemeinden kann recht machen kann. Beim RGSK von der Regionalkonferenz Bern-Mittelland, wo der Kanton nach mehreren Jahren Planung genehmigt hat, sind wie gesagt drei Projekte ausgeschlossen. Darunter auch eins von der Gemeinde Münsingen. Was Gemeindepräsidentin Stefanie Feller dazu sagt, das haben wir schon berichtet, ihr könnt es auf neo1.ch nachhören.

0: Perfekte Welle, Musik von Juli, hier bei Neo 1 und es ist noch ein ganz gebiger Mittwochnachmittag. Es braucht nur die richtige Musik und schon sind wir gedanklich in einer ganz anderen Welt. Und genau in die Welt vom Zirkus könnt ihr von heute bis zum Sonntag zu Langnau auf dem Viehmarktplatz eintauchen. Der Zirkusknopf von Zürich ist zu Gast und verzaubert mit verschiedenen Artistinnen und Artisten. Das Motto der Vorstellung: Auf in der Luft.
1: Die Truppe, die auf der Bühne ist, beschäftigt sich eigentlich die ganze Zeit, wie kommen sie irgendwie weiter rauf.
0: Das erzählt uns der Co-Geschäftsleiter Konrad Utzinger, der ursprünglich von Langnau ist. Und das machen sie vor allem mit Akrobatik in der Luft oder mit Kunststück auf dem Trampolin. Die Luft ist sowieso auch mit auf der Bühne, weil der Zirkusknopf unter freiem Himmel spielt. Ohne Zirkuszelt, das erleichtert ihn natürlich zu aufbauen, hege aber auch Nachteile.
1: Die Herausforderung ist natürlich das Wetter. Man muss irgendwie mit Regen und mit Hitze können umgehen. Das ist manchmal nicht ganz einfach.
0: Nebst dem schwitzenden Publikum und den nassen Kostümen macht das Wetter auch das Zusammenarbeiten nicht einfacher, ergänzt der Konrad Utzinger.
1: Das ganze Team irgendwie können zusammenzuhalten. Es sind immer wieder neue Leute, die aufeinandertreffen. Und das ist ja zwischenmenschlich manchmal eine Herausforderung, die Gruppe irgendwie gut zusammen. Behalten, eben auch wenn es mal eine Woche lang regnet und die Stimmung vielleicht ein bisschen in die Keller fällt, das irgendwie wieder aufzuholen.
0: Der Verrührer bringt die Luft und das Wetter gehen wieder eine andere Stimmung mit, die jede Vorstellung noch mal besonderer macht. Meistens regnet es ja aber nicht ewig lang und sie haben mit den Jahren auch mehr Erfahrungen gemacht, wie sie die Stimmung dann wieder haben. Für die nächsten Tage sieht es aber auch schon mal nicht so schlecht aus. Für die Vorstellungen vom Zirkus Knopf im Zirkusfestival zu Langnau von heute bis zum Sonntag hat es meistens sonnig und heiß gemeldet.

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4: Die Hindu-Banker Veloprofi Marlene Reusser ist mässig zufrieden mit dem Start in Tour de Suisse. Der Ständerat will keine einfachere Adoption von Stiefkindern für gleichgeschlechtliche Paare. Und das Wetter, das bringt viel Sonne und dazu bis 30 Grad. Los geht's. Heute ist im italienischen Sondrio die erste Etappe von Tour de Suisse von den Frauen über die Bühne. Mit dabei ist auch die Hindu-Banker Profirennfahrerin Marlene Reusser. Sie war als Titelverteidigerin am Start, hat aber schon im Vorfeld erklärt, sie sei nach ihren Stürzen Anfangsjahr noch nicht wieder ganz fit. Sie ist heute als 8. ins Ziel gekommen. Der Tagessieg ist an die Niederländerin Femke de Vries. Die Marlene Reusser zieht nach den ersten Tagen durch die zogene Bilanz.
5: Das Ziel für den Auftakt war für uns vielleicht ein Tagessieg mit der Liane und für mich keine Zeit verlieren auf die wichtigen Gesamtklassementsanwärterinnen, wo wir Longo, Borghini und Casani Vadoma vorangestellt haben. Aber die zwei, die jetzt mit 38 Sekunden Vorsprung sind, das Ziel kommen, von Kevin Fries und Lauren Dixon, sind sicher auch Leute, wo das nicht so günstig ist. Dementsprechend war das jetzt nicht ein super erster Tag. Eher so ein bisschen Schadensbegrenzung und Hinterfuß. Es sind noch 4 Tage, es kommt ein Zeitfahren, es kommt eine sehr schwere Bergetappe. Es ist alles möglich.
4: Und gleich sei die jetzige Ausgangslage eine Herausforderung. Sie selber haben sich gut gefühlt, aber nicht überdurchschnittlich gut, sagt sie. Morgen geht es dann weiter mit der zweiten Etappe rund um Locarno. Die Generalversammlung von LocalNet AG in Burgdorf schaut auf ein gutes Geschäftsjahr 2025 zurück. Sie haben letztes Jahr einen Umsatz von rund 86 Millionen Franken gehabt und einen Gewinn von 5 Millionen, schreibt LocalNet in ihrer Mitteilung. Insgesamt haben sie letztes Jahr auch knapp 11 Millionen Franken in Ausbau vom Energie- und Wassernetz rund um Burgdorf investiert. Weiter hat die Generalversammlung mit dem Andreas Stettler einen neuen Verwaltungsratspräsident gewählt. Er übernimmt von Urs Schweizer, der zurücktritt. Ebenfalls neu im Verwaltungsrat gewählt ist der Philipp Savary von Winigen. Die Adoption von Stiefkindern bei gleichgeschlechtlichen Paaren wird bis auf Weiteres nicht vereinfacht. Der Ständerat hat die Vorlage an den Bundesrat zurückgewiesen. Nach dem Willen des Ständerats sollen die Regeln für die Adoption von Stiefkindern breiter angeschaut werden. Der Bundesrat soll die Reform nochmal überarbeiten. Das Geschäft geht darum jetzt nochmal an den Nationalrat. Der will die Adoption vereinfachen, sodass der nicht biologische Elternteil ein Kind schneller adoptieren kann. Heute dauert so ein Verfahren in vielen Kantonen mehrere Jahre. Und noch Sporttennis. Der Grossachstädter Dominik Stricker steht beim ITF-Turnier des Klosters im Achtelfinale. Er gewinnt die erste Runde gegen Alessandro Hunziker in 2 Sätzen mit 7:5 und 6:4. Im Achtelfinale trifft er jetzt auf den Deutschen Niklas Schell.
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2: Viel Trinken ist angesagt. Eincremen und im Schatten angehen, wieder rausgeht. Es ist sommerliches Wetter heute mit ganz viel Sonne. Vereinzelt hat es ein paar Wochen, wo die Sonne verdeckt, aber wegen dem ist es gleich heiß. Temperatur um die 30 Grad. Zwischendrin gibt es ein bisschen Abkühlung mit einem Lüftchen. Ja, aber es wird dann noch eine ganz kleine Abkühlung sein. Auch morgen ist es noch sehr heiß, dann sogar bis zu 33 Grad. Und am Freitag heiß, aber dann dürfte es dann mit einem Gewitter ein bisschen Abkühlung bringen.
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2: Bis zu 10 Minuten verliert ihr auf der Autobahn Bern Richtung Zürich zwischen Kriegstedt und der Verzweigung Lutherbach. Da stocken zwecks Verkehrsüberlastung und ebenfalls ein bisschen mehr Geduld braucht es auf der Autobahn Bio Richtung Solothurn. Zwischen Solothurn Ost und der Verzweigung Lutherbach. Da stocken es ebenfalls viel Geduld und gute Sachwahl unterwegs.
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2: Für euch im Studio heute Nachmittag Lara Kipf und jetzt gerade in dieser Stunde bis zum 5 Uhr Céline Remond. Sie steht in den Startlöchern live an unserem OGA-Stang. Selin, wenn ich dir jetzt da so zuhöre, vorhin, Hurti und zusammen geredet haben, es ist recht lärmig im Hintergrund, hat es viele Leute.
6: Voilà, ja, jetzt hörst du es. Ja, es ist recht lärmig, weil es so viele Leute hat. Es hat viele Schulkinder, Schülerinnen und Schüler, die natürlich am Mittwochnachmittag frei haben. Und auch sonst haben wir aber schon ganz, ganz viele Leute dürfen bei uns im Stang begrüßen.
2: Ja, die Leute die sollen vorbeikommen können, eben ab jetzt dir auch live zuschauen und zuhören, wie das bei uns so funktioniert mit dem Radio machen.
6: Ja, ich bin selber gespannt, wie das funktioniert hier von diesem Oberstang aus. Also, wenn es euch gelustet und interessiert, ich freue mich, wenn wir kommen können, über die Schulter schauen bis um 5 Uhr. Habe ich jetzt übergeben, das Zepter ist jetzt bei mir.
2: Ja, das ist jetzt eben mit dem, wenn wir das erste Mal machen in dem Musterstudio, also. Selin, ich übergebe dir, du darfst verfügen bis zum 5.
6: Dann drücke ich jetzt mal. Drücken. Wir hören Trey als erstes. Where is my husband? Ich freue mich, wenn ihr vorbeikommt am Stang im neuen Campus an der Ogatz Langnau.

0: Bella Cosa, das ist der Eros Ramazzotti, den ihr gehört habt bei Neo 1, schon 30-jährig, der Song hier. So viele Kinder und Jugendliche, die wir heute schon gesehen haben, hier live vor Oga, zu Langnau, bei uns im Stang, kann ich also sagen, ist heute wirklich Mittwochnachmittag, wo die meisten Schülerinnen und Schüler frei haben. Für ein paar Schülerinnen und Schüler von Schule Huttwil hat es die letzten Wochen am Mittwochnachmittag aber auch geheissen. Proben, Proben und nochmal Proben. Im freiwilligen Theaterunterricht haben sie sich vorbereitet auf ihr Theaterstück «Huttu hebt ab».
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0: Das Stück führen die 5. und 9. Klassen von Huttwil morgen und am Freitagabend auf. Die Idee dazu hat die Oberstufenlehrerin Janina Fichter gehabt, die das Theaterstück auch gerade selber hat geschrieben.
2: Ich habe ein Angebot gemacht den 5 Klassenlehrpersonen, dass ich das Theaterstück studiere. Es spielen aber nicht alle mit von diesen 5 Klassen. Und darum haben wir dann eigentlich eine sinnvolle Aufgabe gefunden, indem wir haben gesagt, wir machen mehr als nur ein Theaterstück, sondern eben um ein Essen, das man vorher kann.
0: 22 von den über 80 Schülerinnen und Schülern sind auf der Bühne im Einsatz und die anderen haben Jobs im Hintergrund. Sie sind zum Beispiel verantwortlich für die Maske, das Licht und die Technik. Oder aber sie helfen in der Küche und im Service mit.
2: Uns ist einfach wichtig, dass wir alle Schüler Teil sind von diesem Abschlusstheater und nicht nur die Schauspielenden. Und haben zuerst gedacht, vielleicht kann man noch einen kleinen Getränkeverkauf machen. Und wir sind nachher mit dieser Idee zum Jürg Schaufelberger. Und er hat dann gefunden, selber zu lesen, wenn man es noch ein bisschen grösser denkt und eben, wie es die Nacht würde anbieten. Und so haben wir dann die Idee weiterentwickelt und haben sie am sehr begeistert gewesen, dass wir so die aber wirklich alle können mit einbeziehen.
0: So übernehmen die Schülerinnen und Schüler von 9. Klasse morgen einen Freitagabend im Restaurant «Guter Hirte» vom Jürg Schaufelberger zu Huttwil, also der Service in der Küche. Und dann führen sie selber geschriebene Krimi «Huttu hebt ab» auf.
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0: Ihr hört das Neo 1 live von der Oberemitalischen Gewerbe- und Landwirtschaftsausstellung in Langnau. Wir senden noch bis um 5 Uhr direkt von unserem Stang aus und ihr könnt uns also auch über die Schulter schauen. Wir würden uns freuen, wenn ihr uns kommen könnt besuchen im Campus. Auch hinten ab der 6. bis um 7. sind wir dann noch mal live direkt von der OGA. Ich bin Céline Remons und das hier sind Lo und Le Duc zusammen mit der TO Athena als Papier.

0: Nickelback hat gehört, Spinne O'Eyes mit Rockstar. Ganz einen guten Mittwochabend, es ist 16:30.
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0: 246. So viele Steckdosen sind einmal im neuen Schulcampus Signal verbauen. Bevor es aber so weit ist, stehen sie jetzt zuerst im Moment einfach noch so. Heute Vormittag war Signal der Spatenstich vom neuen Campus, Michael Remund.
4: Ja, seit über 10 Jahren ist die Idee für die Zentralisierung von Schule in der Gemeinde Signal um. Wir sind knapp 10 Jahre hinter Signal dran um. Jetzt ist es diesen Vormittag endlich losgegangen. Endlich, meint auch der Arno Jutzi, der Signaler Gemeindepräsident.
5: Ja, ich bin wahnsinnig gefreut. Es hat eine sehr grosse Bedeutung. Ich bin unglaublich erleichtert, dass wir heute hier das durchführen können.
4: Wie er auf die lange Zeit bis hierher zurückschaut und was er für Erwartungen an den neuen Schulcampus hat, das gibt es dir ausführlich hier bei Neo 1 hinten im Feierabend.
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0: Sehr schönen und sonnigen Abend haben wir heute und es bleibt auch recht lang noch warm. Bis zu 30 Grad haben wir dort den Nami gehabt. In der Nacht kühlt es aber bis auf 15 Grad ab. Also es gibt immer noch keine Tropennacht im Neo-Eisland. Ihr könnt immer noch gut durchlüften. Auch morgen haben wir wieder den ganzen Tag Sonne und bis 31 Grad. Es ist eine Hitzewelle. Gerade bis übers Wochenende bleibt es also heiß. Am Freitag zum Teil dann auch wieder mit Gewitter.
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0: Es klemmt schon ein bisschen auf der A1 Bern in Richtung Zürich zwischen Kriegstetten und Önsingen. Da stockt der Verkehr wegen Verkehrsüberlastung. Der verliert bis zu 10 Minuten. Und auf der A5 Biel in Richtung Solothurn zwischen Solothurn-Ost und Lauterbach. Da stockt der Verkehr auch wegen Verkehrsüberlastung auch in die Richtung A1, wo es eben oben schon klemmt. Viel Geduld, wenn ihr sie braucht, dann kommen wir gut vorschein. Wir haben eine Hitzewelle vor uns, oder sie ist schon zumindest drinnen, besser gesagt. Aber was heisst das genau? Und ist das sehr untypisch für Mitte Juni so heiss zu haben? Das fragen wir unseren Wetterexperten, der gerade um 20 vor 6 ist. Dann hören Sie Neo 1 live von der OGA zu Langnau. Kommt uns unbedingt besuchen an unserem Stang im neuen Campus. Auch gerade, wenn ihr vor der Hitze flüchten wollt, weil bei uns ist es also tatsächlich sehr schön angenehm. Ich bin Céline Remunds und würde mich sehr auf ein Besuch freuen von euch. Wir hören Musik währenddem. Der Tom Walker mit Leave a Light On.

0: neue Schweizer Musikerstars ZOMW habt ihr gehört mit «Jamais était cool». Ihr hört Neo 1 heute live von der OGA. Draussen ist es 30 Grad, da kommen wir sehr schnell ins Schwitzen, ohne dass wir uns gross bewegen. Da hilft es, sich abzukühlen in der Aare zum Beispiel oder in einem See. Oder ihr geht unbedingt am Schatten ab. Oder aber, ihr kommt am OGA-Stang von Neo 1 vorbei. Wir senden auch gerade live von der Oberemmentalischen Gewerbe- und Landwirtschaftsausstellung zu Langnau und im neuen Campus, wo wir unseren Stang haben. Da ist es also schön angenehm kühl.
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0: Ein Plan haben, für dich abzukühlen, das ist auf jeden Fall keine dumme Idee, weil das mit den Temperaturen wird in den nächsten Tagen nicht unbedingt besser. Uns erwartet eine Hitzewelle. Was das genau bedeutet, das haben wir beim Ralf Rickli vom Meteotestbüro zu Bern nachgefragt.
2: Konkret bedeutet das, dass wir zuerst mal eine flache Druckverteilung haben, die in der mittleren Wetterschicht stabilisiert wird. Das gilt bis am Sonntag und am Montag und nachher baut sich dann das Hoch langsam ab. Das ist der Prozess, der passiert. Die wärmste Luft ist im Westen von der Schweiz, über Frankreich und über der oberrheinischen Tiefebene. Wir sind ein bisschen randlich betroffen, aber doch auch signifikant im Mittelland, Höchstwert bis 35 Grad. Sion, Genf und Basel können bis 37 Grad überkommen am Montag oder am Dienstag.
0: Und das sei im Vergleich zu den letzten Jahren doch recht außergewöhnlich. Sättige Temperaturen schon Mitte Juni.
2: Allerdings ist zu sagen, dass wir einen sehr trockenen Boden haben, dass wir unternormale Niederschläge haben und damit die Wärme, die von der Sonne kommt oder die Einstrahlung, sehr schnell in fühlbare Wärme übergeht und weniger als in anderen Jahren für die Verdunstung gebraucht wird.
0: Erzählt Ralf Rickli vom Meteotestbüro zu Bern. Klar, Fakt, das Klassen zu schlecken, das Baden und die Sonne zu geniessen, das ist alles wunderbar, aber das ging ja auch schon bei um die 25 Grad. Und für die Natur ist so eine Hitzewelle natürlich problematisch.
2: Ja, in den mittelfristigen Vorhersagen vom Europäischen Zentrum für Mittelfristprognosen, da haben wir auch in der nächsten und übernächsten Woche eher übernormale Temperatur und unternormale Regensumme. Es kann zwischendurch schon mal einen Schutz geben, einen Gutsch geben, aber die grosse Regenmenge kommt nicht. Und das ist natürlich selbstverständlich so. Der Oberboden, der trocknet weiter aus und auch Pegel vom Grundwasser, die sinken weiter.
0: Also gar nicht mal nur gut, solange es so viel heiss hat. Denkt daran, bei diesen Temperaturen unbedingt genug zu trinken und wenn möglich immer im Schatten anzugehen. Und eben bin ich auch am OGA-Stang vorbeigekommen. Schon. Noch bis und mit dem Samstag sind wir da. Bei uns ist es wahnsinnig angenehm kühl.
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0: alle Farben zusammen mit dem Justin Chesso. As Far As Feelings Go hat er gehört, 12 Minuten vor den 5. Ganz einen guten Mittwochabend. Pollen, Hausstaub, Tierhaar, Nüsse, Insekten, Stiche oder gewisse Medikamente. Ich könnte noch ganz, ganz viel aufzählen, wo wir Menschen darauf allergisch sein können.
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0: Laufende Nase, Niesen, Augen, die tränen. Die Beschwerden die können ganz, ganz verschieden sein. Aber was ist denn wirklich wegen einer Allergie und was doch nicht? Das hat der Manuel Bartlomé herausfinden und ist über Haufen verschiedene Symptome gestoppelt.
2: So Allergien können ganz verschiedene Beschwerden machen. Ich wollte von der Spezialärztin für Allergologie wissen, was man generell gegen Allergien machen kann.
3: Der wichtigste Punkt ist natürlich das Allergen vermeiden. Und das kann man nicht bei allen Allergenen gleich gut. Also bei den Pollen klingt einem das manchmal, oder meistens nicht so sehr gut. Was man kann machen, einfach im Alltag jetzt während der Pollensaison, ist, dass man halt wirklich schaut, dass man am Abend duscht und Haar wäscht, dass man Kleider nicht im Schlafzimmer aufbewahrt, dass man möglichst das Fenster zu hat und nur kurz vielleicht lüftet, dass man die Wäsche nicht draussen aufhängt.
2: Nebst all dem gibt es andere Möglichkeiten, für das es weniger schlimm wird, sagt Katrin Bergmann, die Spezialärztin für Allergologie im Spital Burgdorf. Bei einer Pollenallergie zum Beispiel.
3: Während der Pollensaison, also während der intensiven Zeit, Medikamente, zum Beispiel Tabletten oder Nasenspray regelmässig nimmt, dann hat man meistens einen besseren Effekt.
2: Wenn Tabletten oder der Spray nicht viel bringen, gibt es noch andere Varianten. Zum Beispiel Desensibilisierung.
3: Das Prinzip dieser Behandlung ist, dass man dem Körper das Allergen verabreicht. Meistens sind das Pollen oder Hausstaubmilben, wo man die Desensibilisierung machen kann damit. Und durch die regelmäßige Verabreichung des Allergen gewöhnt sich der Körper wieder an die Allergen.
2: Und weil sich der Körper langsam daran gewöhnt, reagiert er darum später nicht mehr so stark bei der nächsten Pollensaison, sagt Katrin Bergmann.
3: Eine Desensibilisierung hat positiven Effekt in etwa 70%. Sprich, es gibt immer auch Leute, die nicht so wie gewünscht darauf ansprechen. Und darum ist es eigentlich auch so, dass man die Desensibilisierung wirklich dort empfiehlt, wo eben die Symptome stark sind und schlecht können mit Medikamenten unter Kontrolle gehalten werden.
2: Und bei Asthma tut man die Desensibilisierung eher noch empfehlen als nur bei Schnupfen oder Augenbeissen. Allergien sind also lästig und können den Alltag toll einschränken. Aber wie gesagt, es gibt verschiedene Wege, für die man besser mit so einer Allergie leben kann.
0: Allergien können sich also ganz unterschiedlich zeigen, was man dann gegen eine Allergie machen kann und was Desensibilisierung genau heisst. Das gehört ihr dann morgen Morgen hier bei Neo 1.
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0: Das war es mit dieser Stunde, die wir live gesendet haben von der OGA. Ab den 5 News gehört ihr wieder Lara Kipf, dann bei uns zu Langnau im Studio. Aber wir senden heute Abend zwischen 6 und 7 dann nochmal live hier vor OGA. Meine Kollegen werden das machen. Falls ihr also noch vorbeikommen wollt, im Campus an der Oberemmentalischen Gewerbe- und Landwirtschaftsausstellung schauen, wie das wir live senden, würden wir uns sehr freuen. Ich bin Celine Nemund, wünsche euch ganz einen schönen Hinweg. Wir hören als erstes Nina Valotti, auch wenn es weh tut. We'll be right back.

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3: Guten Start im Mittwoch für Abendwünsche. Es ist Fifi.
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5: Am Mikrofon ist Barbara Grimm. Nach langem Warten geht es jetzt los. Heute war der Spatenstich vom Campus Schulgebäude in Signau. Die Kapo Bern sucht den Töfffahrer nach Raserdelikt in Hindelbank. Und das Wetter, es bleibt schön und heiß. Morgen gibt es viel Sonne und gut 30 Grad. Vor über 10 Jahren waren erste Ideen herum. Vor 9 Jahren hat das Stimmvolk von Signau Ja gesagt dazu und vor 2 Jahren dann auch zu den gut 20 Millionen Franken für einen Baukredit. Seit Anfangsjahr ist auch die Baubewilligung da und heute jetzt ist es losgegangen. Signau war der Spatenstich für einen neuen Schulcampus im Dorf. Ganz zur Freude des Gemeindepräsidenten Arno Jutzi.
6: Es hat eine sehr grosse Bedeutung. Ich bin unglaublich erleichtert, dass wir heute hier das durchführen können. Ich habe sehr Freude für unsere nächsten Generationen, die dann hier zur Schule kommen können. Ich habe auch Freude für die jetzt schon zur Schule gehen, die dann eine Veränderung erleben können. Und ich freue mich auch für die Lehrpersonen, dass die eben wirklich ein Umfeld finden, eine Struktur vorfinden, wo sie wohl sind drin, wo sie gut arbeiten können.
5: Nach dem Startschuss der Vormittag ist es am Nachmittag auch offiziell losgegangen mit den Bauarbeiten vom Schulcampus. Es gibt zwei neue Gebäude, eine neue Turnhalle mit Bühne, Gruppenräumen und auch zwei neue Kindergärten. Der Leiter der Primarstufe von Signau, der Michael Gerber, schaut auf die nächsten Monate führen.
7: Die Schülerinnen und Schüler, die im Gebäude direkt neben der Baustelle unterrichtet werden, für die ist es schwierig und für die Lehrpersonen natürlich auch. Das ist sicher eine grosse Herausforderung. Es ist aber auch spannend, dem Bau zuzuschauen und die Entwicklung zu sehen und irgendwann zu merken, jetzt ist er fertig, jetzt können wir einziehen.
5: Läuft alles wie es sollte, dann ist das dann in 2 Jahren der Fall. Der neue Schulcampus Signau sollte im Sommer 2028 fertig sein. Ab dann sind auch die Standorte Mutten und Schüppach zu. Gestern Abend ist in Hindelbank ein Töfffahrer vor einer Polizeikontrolle geflüchtet. Der Mann ist der Polizei auf der Kilpergstrasse aufgefallen, weil der Töff kein Kontrollschild hatte. Wo der Fahrer die Polizei bemerkt hat, ist er Richtung Kernenried geflüchtet. Die Polizei ist sofort auf und nachher. Der Töfffahrer ist viel zu schnell gefahren, hat gefährlich überholt und hat auch andere Verkehrsteilnehmer gefährdet, schreibt die Polizei in ihrer Mitteilung. Nach Frau Brunnen hat sie ihn dann im Burgerwald aus den Augen verloren. Der Töfffahrer wird darum noch wegen Raserdelikt gesucht. Die Polizei sucht auch Zeugen, die der blau-türkis violett Töff gesehen. Am Freitag wollen die USA und der Iran auf dem Bürgerstock am Vierwaldstättersee eine Absichtserklärung für ein Kriegsende unterschreiben. Dabei wird die Kantonspolizei Nidwalden auch von der Armee unterstützt. Der Bundesrat hat den Einsatz genehmigt, schreibt er in einer Mitteilung. Bis zu 2000 Armeeleute stehen am Freitag im Einsatz. Sie helfen besonders beim Objektschutz, bei Überwachung, Transport und Logistik. Der Bundesrat hat ebenfalls beschlossen, den Luftraum in einem Radius von 46 km um einen Bürgerstock einzuschränken, das für die Sicherheit des Treffens zu gewährleisten. Für die 13. AHV-Rente zu finanzieren, soll die Mehrwertsteuer unbefristet durchgetan werden. Höhere Lohnbeiträge sind nicht geplant, das hat heute der Nationalrat entschieden. Der Entscheid wird von Gewerkschaften und von den Arbeitgebern kritisiert, aber aus unterschiedlichen Gründen. Der Arbeitgeberverband kritisiert eine dauerhaft höhere Mehrwertsteuer schade in der Wirtschaft. Sie hätten die Erhöhung befristen wollen. Und die Gewerkschaften kritisieren, dass mit dem Entscheid jetzt nur ein Teil der 13. AHV-Rente finanziert ist, ausgleich ein Loch in der Kasse gäbe.
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3: Es ist sehr heiß heute und auch die nächsten Tage. Darum sind das Thermometer in der Nacht auch nicht allzu tief, so 14, 15 Grad zum Start in Donnerstag. Morgen wird dann am Nachmittag noch ein bisschen heißer, als es heute schon der Fall war, so um die 32 bis 33 Grad. Und noch weiter rauf klettert das Thermometer dann ab dem Freitag. Allerdings kommt am Freitag ein Gewitterfront ins Neueisland und die sorgt zwischenzeitlich mit ein bisschen Regen auch mal für eine Abkühlung.
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3: Der Manuel Bartlome weiss, was stockt und stauet.
2: Genau, wir fahren auf den Autobahnen auf der A1 Bern Richtung Zürich. Zwischen Kriegstedt und Herkingen gibt es Stau. Dort verliert ihr etwa eine Viertelstunde. Und ebenfalls eine Viertelstunde verliert ihr auf der A1 Zürich Richtung Bern zwischen Herkingen und Niederbipp. Auch dort stockt es. Dann gehen wir auf die A5 Bio Richtung Solothurn zwischen Solothurn Ost und der Verzeigung Lauterbach. Und dort müsst ihr viel auf Bremse. Und dann habe ich noch drei Meldungen von der Hauptstrasse. Zur Übernacht, wenn ihr dort ab der Autobahn abgeht, geht es etwa 8 Minuten länger. Dann gehen wir noch in die Region Thun. Vom Thuner Seefeld Richtung Thuner Innenstadt geht es etwa 5 Minuten länger. Und wenn ihr vom Seefeld Richtung Innenstadt unterwegs seid, der verliert ihr etwa 8 Minuten.
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3: Ab jetzt wieder für euch im Mikrofon Lara Kipf. Auch für diese Stunde. Dann senden wir dann nochmal live von der Oberemmentalischen Gewerbe- und Landwirtschaftsausstellung hier zu Langnau. Bevor wir aber nochmal einen Abstecher an die Augen machen, gehen wir zuerst noch auf Signal. Dort war am Morgen der Spatenstich für einen neuen Schulcampus. Neo 1 war hier live mit dabei und hat beim Gemeindepräsident Arno Juzi auf die grössten Herausforderungen von diesem Projekt in der Vergangenheit zurückgeschaut und nachgefragt, welche Herausforderungen diesbezüglich in Zukunft noch auf die Gemeindesignal warten. Die Antworten darauf gibt es etwa im Viertel ab. Fällt ganz ergäbige Mittwochabend. Ciao zusammen.

0: I swear, all for one begleiten uns hier bei L1 ganz gemütlich durch einen sonnigen Mittwochfeierabend. Ein ragelter King mit Leuchtwesten, Schaufeln und Helmen. Mehrere Baubützer und Baumaschinen und einfach schon noch feierliche Leute, die es Wunder genommen haben. Das Signal war der Vormittag der Spatenstich für einen neuen Schulcampus. Dabei haben die SchülerInnen symbolisch angefangen. Nach mehreren Jahren Planung geht es jetzt los mit den Baubützen.
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0: Der Janik Lanz war für uns bei diesem Anlass dabei und hat mit dem Signaler Gemeindepräsident vorne, aber auch zurückgeschaut.
2: Arno Jutzi, endlich ist das Stichwort Spatenstich Campus Signal. Wir haben das auch immer wieder begleitet, auch immer wieder darüber geredet. Was waren für dich so die gröbsten Herausforderungen auf dem Weg, bis man jetzt eben so weit war und loslegen kann?
3: Es gibt zwei Herausforderungen. Das eine ist das Geld und das andere sind die Behörden. Weil am Schluss ist noch die Kommission hat sich eingeschaltet, die ich vorher noch gar nicht gekannt habe. OLK, Kommission für Ortsbild und Landschaftsschutz. Aber wir sind jetzt am Schluss an einen Ort hergekommen und ich muss sagen, es gefällt mir sehr gut.
2: Was sind so die Erwartungen jetzt an die Bauphase, eben jetzt neben dem Schulhaus zu suchen, ja, die Baustelle, die entsteht?
3: Also das Wichtigste für mich ist, dass wir unfallfrei vorwärts gehen hier. Wir haben ja entsprechend auch schon Verkehrsdienste organisiert, die den Fußgängerverkehr, den Schülerverkehr auch kontrollieren und umleiten, dass wir ganz sicher dort hier keine Risiken eingehen. Das Problem, das wir noch haben, aber das müssen wir angehen, das sind die Elterntaxis. Weil statt ihre Kinder zu schützen, tun sie die anderen gefährden, wenn sie jetzt 20. Höhe hochfahren, freizuladen.
2: Wie wollt ihr das angehen? Was ist da angedacht?
3: Da müssen wir Arbeitsgruppen bilden. Wir haben es versucht mit Polizei, mit Elternabenden, mit Elternbriefen. Wir müssen nochmal dahinter und versuchen, einen neuen Weg zu gehen, dass es funktioniert. Ganz sicher, das wissen wir schon, wie wir Ein- und Ausladenbereiche arbeiten. Und dann schauen, dass sich die Eltern einfach dort dran halten.
2: Jetzt geht es 2 Jahre, bis man dort auch unterrichten kann. Ist das nochmal ein bisschen eine Geduldsprobe? Oder wenn man denkt, was alles ist gegangen, was alles hat müssen gehen, bis es Tatsache wird, ist das jetzt noch ein Klacks, der da auf Signal zukommt?
3: Also für mich ist es ein Klacks. Aber wenn ich jetzt als Lehrer hier morgen frisch anfangen würde, wäre es auch eine Geduldsprobe.
2: Wo siehst du die Herausforderung jetzt, wie dem, der noch eben auf euch zukommt, jetzt mit dieser Baustelle?
3: Jetzt geht es vor allem darum, dass wir so bauen können, wie wir das geplant haben, dass wir nicht allzu viele Änderungen müssen eingehen müssen, die halt aus unseren Einflüssen vielleicht bestehen können. Und dann geht es darum, dass man den Konsens findet beim Ausbau. Der ist zwar mehrheitlich definiert über die Nutzergruppen, wo vor allem die Lehrer drin sind, also dort habe ich kein Wort dazu gesehen, wäre auch falsch. Wir stellen die Struktur. Und der Innenausbau, der hat dann die Leute bestimmt, die drinnen arbeiten.
2: Abschließend noch, was sind die Erwartungen der Gemeinde an den Neubau, an den neuen Campus, der jetzt entstehen ist?
3: Für mich als Gemeindepräsident ist das ein Leuchtturmprojekt. Es ist ein Zeichen, dass wir hier fortschrittlich unterwegs sind, dass Signal ein toller Ort ist, zum Leben, zum Wohnen, zum Kinderziehen, auch zum Schulleben und mal schauen, was passiert.
0: Das Gespräch von unserem Janik Lanz mit dem Signaler Gemeindepräsident Arno Jutzi. Was der Baustart für ihn für eine Bedeutung hat und wie der Schulleiter auf die Bauzeit vorschaut, das gibt es jetzt schon gerade zum Nachhören auf neo1.ch.
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2: Hallo zusammen, wir sind hier live an der OGA. Ich bin Lou und jetzt da haben wir 6:30.
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4: Am Mikrofon ist Barbara Grimm. Ein Rottweiler hat vor anderthalb Jahren zum Miswalden 2-jährigen Buben angegriffen und schwer verletzt. Jetzt steht der Hundehalter zu Burgdorf vor dem Regionalgericht. Das, weil er Einsprache gegen Strafbefehl wegen fahrlässiger, einfacher Körperverletzung erhoben hat. Der Hundehalter hat den Hund nicht unter Kontrolle gehabt, so gegen das Hundegesetz verstoßen. Dagegen hat sich der Mann gewehrt. Wie die Berner Zeitung schreibt, hat der Bauer aus der Nachbarschaft den Hund beim Vorfall können bodigen und den Angriff auf den Bub stoppen. Jetzt muss das Gericht über den Fall entscheiden. Das Urteil wird für morgen erwartet. Die Adoption von Stiefkindern bei gleichgeschlechtlichen Paaren wird bis auf Weiteres nicht vereinfacht. Der Ständerat hat die Vorlage an den Bundesrat zurückgewiesen. Nach dem Willen des Ständerats sollen die Regeln für die Adoption von Stiefkindern breiter angeschaut werden. Der Bundesrat soll die Reform nochmal überarbeiten. Das Geschäft geht jetzt zurück an den Nationalrat. Der will die Adoption vereinfachen, sodass der nicht biologische Elternteil ein Kind schneller adoptieren kann. Und noch Sportschutten. Der Schweizer Meister FC Thun trifft die zweite Runde der Champions League-Qualifikation auf den kroatischen Meister Dinamo Zagreb. Das hat heute die Auslosung ergeben. Insgesamt muss Thun 3 Quali-Runden inklusive Playoffs überstehen. Schaffen sie das, dann stehen sie zum zweiten Mal nach 2005 und 2006 in der Champions League.
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2: Wir haben an diesem Abend wunderschönes Sommerwetter. Das Feierabendgetränk, das könnt ihr also ganz gut draussen zu euch nehmen. Wir haben hier rund 30 Grad im Moment. Morgen Donnerstag geht es gerade so sommerlich weiter wie heute. Und morgen ist die Sonne rum und mehr mal ein bisschen wärmer. Da haben wir Höchstwerte um die 33 Grad. Ja, am Freitag, da gibt es dann eher ein bisschen weniger Sonnenschein. Am Vormittag hat es ein paar Quellwochen rum. Und am Nachmittag verdichten sich die. Und dann könnte es an paar Stellen im Neo-Eisland auch gewittern. Das bei um die 30 Grad.
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2: A1 Bern Richtung Zürich zwischen Wang an der Aare und Herkingen. Da staut es im Moment. Da hat er einen Zeitverlust von bis zu 10 Minuten auf mehreren Abschnitten. Und auf der Hauptstrasse da hat er gerade nie länger, wo maximal 6 Minuten. Ja, und wie ihr es im Hintergrund vielleicht auch schon gehört, Beglu nicht im Neo 1 Studio, sondern live an der Oberemitalischen Gewerbe- und Landwirtschaftsausstellung der OGA am Senden. Das noch bis zum 7. Darum, wenn ihr da ganz lange noch unterwegs seid, dann kommt doch unbedingt an unseren Stand vorbei. Wir haben hier Stand Nummer 335. Wir sind hier noch bis um 9:30 für euch da. Ich würde mich auf jeden Fall sehr fest freuen, ein paar Neo 1 Hörer und Hörerinnen zu treffen und mit euch ein bisschen zu Leuterle. Ja, ich bin Lou, für euch live an der OGA. Grüß euch miteinander.
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0: Wir gehen ein bisschen gemütlich durch den Mittwochabend. Hier bin ich auch live von der OGA. Ja, wir machen jetzt gerade einen kleinen Ausflug in die Ostschweiz und das Ganze ohne, dass wir das Emmental verlassen müssen. Weil wenn ich an das Appenzeller Land denke, dann kommt mir gerade der Käse, Appenzeller Kräuterlikör oder auch die feinen Bärli-Biber in Sinn. Aber das Appenzeller Land, das hat noch ganz viel mehr zu bieten und genau das zeigen sie an der heurigen Oberemmentalischen Gewerbe- und Landwirtschaftsausstellung diese Woche hier zu Langnau. Das Appenzeller Land ist nämlich die Gastregion an der heurigen OGA. Mit dabei ist Anuba Streulen. Sie ist Projektleiterin von der Appenzeller Produkte bei Appenzeller Land Tourismus und jetzt geht hier bei mir am Neo 1 Stand. Anuba, was habt ihr so alles mitgebracht vom Appenzeller Land für unsere OGA-Besucher und Besucherinnen?
1: Wir haben sehr viel. Also zum einen natürlich Appenzeller Land Tourismus mit einem grossen Stand, mit Broschüren, wo man sich informieren kann für die nächste Ferien im Appenzeller Land. Wir haben ein Glücksrad, was auch sehr gut ankommt. Und zum Beispiel Tallenbecke, wo man auch über Tallen schwingen kann bei uns. Dann haben wir einen Haufen Stände von unseren Produzenten, also verschiedene Bäckereien, wo zum Beispiel eben auch der Bischofberger Bibe verkauft wird und sonst verschiedene Spezialitäten. Dann haben wir einen Metzger mit seinen Produkten, natürlich den Appenzeller Käse. Und eine Bar mit dem Appenzeller Alpenbeete, mit der Goba und dem Appenzeller Bier. Dann haben wir in der einen Halle ein Restaurant, wo man unsere Spezialitäten direkt probieren kann. Also zum Beispiel das typische Käse-Macarone mit Südwurst. Wir haben aber auch Käsküchli und Kackets und Hörnli aus Bietreben.
0: Ja. Das klingt ja mega gut, aber komme ich gerade ein bisschen Hunger. Wie sieht es aus deiner Sicht aus, weil du aus dem Appenzell bist? Was würdest du jetzt den Besucher und Besucherinnen am meisten raten, was sie sollten probieren?
1: Also für mich persönlich ist das Beste wirklich das Kackets und Hörnli mit Bietreben. Also wie gesagt, es ist ein Fleischersatz, der aus dem Resten gemacht wird, der beim Bierbrauen entsteht. Und ist also sehr gut, könnte jeden Tag essen.
0: Das klingt sehr, sehr gut. Und jetzt seid ihr ja als Gastregion Alba an der Olma, St. Gallen. Genau. Jetzt habe ich so ein bisschen gehört, sagen, hier bei uns an der OGA, da gefällt es euch ein bisschen mehr. Ist das so?
1: Ja, schwierige Frage. Die Olma ist natürlich schon unsere Messe, wo wir uns alle sehr darauf freuen. Aber ich muss natürlich sagen, jetzt hier an der OGA haben wir viel eine grössere Fläche, eben, was natürlich schon cool ist und ein neues Publikum, das uns noch alle nicht so kennt. Darum schwierig zu sagen, aber uns gefällt es schon sehr gut hier.
0: Und wie ist es für dich die ganze Woche jetzt hier bei uns im Emmental zu sein?
1: Schön, schön. Also ein bisschen vermisse ich Appenzell natürlich schon, aber ist auch sehr schön hier und ja. Ich geniesse es auch hier.
0: Du hast jetzt die ganze Woche nur von euren Sachen ernähren, dass so ein bisschen das Heimweh nicht gross ist.
1: Ja genau, Mittag und Nacht.
0: Sehr gut. Anuba Streulen von Gastregion Appenzeller Land. Merci vielmals, dass du bist vorbeikommen, unser Stand, am Neo 1 Stand. Ich wünsche dir ganz eine schöne weitere OGA hier bei uns.
1: Danke vielmals.
0: Falls euch jetzt das alles ein bisschen lustig gemacht hat, das Appenzell besser kennenzulernen, dann kommt doch einfach an die OGA vorbei und geht ein bisschen durchschneiden. Und wenn ihr schon an der OGA seid, unbedingt auch noch bei unserem Neo 1 Stand einen Abstecher machen. Ihr findet uns am Stand 335. Bei uns könnt ihr schauen, wie wir Radio machen. Und ihr könnt euren Liebsten auch noch einen Gruß aufnehmen und ihnen den auch direkt schicken. Wir sind heute noch bis um 9:30 für euch da. Kommt doch vorbei. Wir freuen uns auf euch.

0: Es ist der Nico Santos, der uns hier durch den Mittwoch Feierabend begleitet, hier bei Neo 1. Und ihr hört, es ist fein, ein bisschen laut hier bei mir im Hintergrund. Und das ist nicht einfach, weil wir irgendwie im Studio das Fenster offen gelassen, sondern wir sind live hier von der Bea.
1: Bea,
0: ja, manchmal kommt man ein bisschen durcheinander, wenn da so viele Leute sind. Aber item, wir fahren hier einfach weiter. Am Morgen kaum mögen aufstehen, durch den Tag komplett kaputt sein und am Abend keine Energie mehr haben. Das ist alles andere als einfach. Vor allem, wenn man irgendwie arbeiten sollte, für sein Geld können auch zu verdienen. Dazu kommen uns Wörter wie Burnout, Depressionen oder auch Überlastung in Sinn. Immer häufiger Probleme, die wir hier haben, das zeigt auch eine neue Studie von der AXA. Fast 40% der Schweizer Bevölkerung fühlen sich psychisch belastet. Das ging, wie mehr Leute psychische Herausforderungen haben, das merkt auch die GEWA in Zollikofen, eine Stiftung für berufliche Integration. Lisa Graber.
2: GEWA, die greift Leute unter die Arme, die psychische Herausforderungen haben. Menschen, die es psychisch mal in ihrem Leben hat ausgesteinelt, die werden begleitet und unterstützt, wieder zurück in die Arbeitswelt zu finden. Oder überhaupt mal in deren Fuß zu fassen. Das hat mir der David Scheidegger erklärt. Er ist Mitglied von der GEWA-Geschäftsleitung. GEWA, die gibt es heute schon seit 40 Jahren und ist dann von Martin Rieser gegründet worden, der Therapiechef war bei der Klinik Waldau in Bern.
3: Und immer war es ein Anliegen, dass die Leute nach einem Klinikaufenthalt wieder im Arbeitsmarkt Fuß fassen können. Er hat darum verschiedene Unternehmer zusammengenommen und hat sie gefragt, was kann ich machen, kann ich mit euch zusammen etwas machen? Und sie haben gesagt, ja nein, also wir können nichts machen, aber wir bräuchten doch irgendeine Sozialfirma oder Integrationsbetrieb, wo wir selber Leute platzieren können, die psychisch herausgefordert sind.
2: Und darum hat dann der Martin Rieser mit dem Verein für Arbeitsbeschaffung von Bern die GEWA gegründet.
3: Als Integrationsbetrieb für Leute mit psychischen Herausforderungen.
2: Und das Angebot der GEWA ist mit den Jahrgängen wie mehr gewachsen, so der David Scheidegger weiter. Sei zum Beispiel Ausbildungen oder auch Integrationsangebot.
3: Wo die Leute temporär bei uns mitarbeiten, wo es darum geht, die Arbeitsmarktfähigkeit wiederherzustellen. Dort arbeiten sie vielleicht am Anfang mit einem kleinen Pensum und steigern das dann steigern und sie werden dabei gecoacht. Sobald sie genug fit sind, für wieder einen Arbeitsversuch im ersten Arbeitsmarkt zu wagen, können sie ein Praktikum machen in einem Betrieb, werden auch dort gecoacht.
2: Und dann schaut man, dass es wieder zu einer Festanstellung kommt. Da deckt die GEWA viele verschiedene Berufsbranchen ab. Gartenbau, IT, Gastro. Und dazu muss sich die GEWA auch ständig den wachsenden Zahlen anpassen von den Leuten, die psychische Herausforderungen haben.
3: Neurenten bei den Jugendlichen wachsen stärker als bei den älteren Personen, vor allem aus psychischen Gründen. Und dort versuchen wir auch, die Jugendlichen möglichst früh mit modularen Angeboten, die sie niederschwellig auch einsteigen können, zu stabilisieren und sie so an den Arbeitsmarkt herzuführen.
2: So der David Scheidegger abschliessend, der Mitglied ist von der GEWA-Geschäftsleitung.
0: Wenn ihr mehr über das Angebot der GEWA wollt wissen, dann findet ihr alle Infos, die ihr braucht, auf der Webseite gewa.ch.
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0: So, und das war es schon wieder von mir. Ich übergebe ab den 7. vom Neo 1 OGA, eben OGA Studio ins Neo 1, ja, quasi richtige Sendestudio zu der Lara Kipf. Ich bin Luke Kissling, hat mich wahnsinnig gefreut, euch hier heute von der OGA zu lang noch ausdürfen zu begleiten. Zwar bin ich jetzt aber nicht mehr am Senden, aber wir sind noch bis um 9:30 für euch am Stand. Kommt doch vorbei. Ich kann es einfach immer wieder sagen, wir freuen uns auf euch.

0: Das ist gute Laune in musikalischer Form vom deutschen Singer-Songwriter Tim Kamrad. So gut habt ihr gehört hier bei L1 an diesem Mittwochabend.
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0: Helbi, helbi Wünsche. Unterdessen haben wir Sipni.
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5: Am Mikrofon ist Barbara Grimm. Nach langem Warten geht es jetzt los. Heute war der Spatenstich vom Campus-Schulgebäude in Signo. Die Kapo Bern sucht den TÜV-Fahrer nach Raserdelikt in Hindelbank. Und das Wetter, es bleibt schön und heiß. Morgen gibt es viel Sonne und gut 30 Grad. Vor über 10 Jahren waren erste Ideen herum. Vor 9 Jahren hat das Stimmvolk von Signal Ja gesagt dazu und vor 2 Jahren dann auch zu den gut 20 Millionen Franken für einen Baukredit. Seit Anfangsjahr ist auch die Baubewilligung da und heute jetzt ist es losgegangen. Signal war der Spatenstich für einen neuen Schulcampus im Dorf. Ganz zur Freude des Gemeindepräsidenten Arno Jutzi.
6: Es hat eine sehr grosse Bedeutung. Ich bin unglaublich erleichtert, dass wir heute hier das durchführen können. Ich bin sehr froh für unsere nächsten Generationen, die dann hier zur Schule kommen können. Ich bin auch froh für die, die jetzt schon zur Schule gehen, die dann eine Veränderung erleben können. Und ich freue mich auch für die Lehrpersonen, dass die eben wirklich ein Umfeld finden, eine Struktur vorfinden, wo sie wohl sind drin, wo sie gut arbeiten können.
5: Nach dem Startschuss der Vormittag ist es am Nachmittag auch offiziell losgegangen mit den Bauarbeiten vom Schulcampus. Es gibt 2 neue Gebäude, eine neue Turnhalle mit Bühne, Gruppenräumen und 2 neue Kindergärten. Der Leiter der Primarstufe von Signal, der Michael Gerber, schaut auf die nächsten Monate führen.
7: Die Schülerinnen und Schüler, die im Gebäude direkt neben der Baustelle unterrichtet werden, für die ist es schwierig und für die Lehrpersonen natürlich auch. Das ist sicher eine grosse Herausforderung. Es ist aber auch spannend, dem Bau zuzuschauen und die Entwicklung zu sehen und irgendwann zu merken, jetzt ist er fertig, jetzt können wir einziehen.
5: Läuft alles wie es sollte, dann ist das dann in 2 Jahren der Fall. Der neue Schulcampus Signal sollte im Sommer 2028 fertig sein. Ab dann sind auch die Standorte Mutten und Schüppach zu. Gestern Abend ist in Hindelbank ein TÜV-Fahrer vor einer Polizeikontrolle geflüchtet. Der Mann ist der Polizei auf der Kilpergstrasse aufgefallen, weil der TÜV kein Kontrollschild hatte. Als der Fahrer die Polizei bemerkt hat, ist er Richtung Kernenried geflüchtet. Die Polizei ist sofort auf und nachher. Der TÜV-Fahrer ist dann viel zu schnell gefahren, hat gefährlich überholt und hat auch andere Verkehrsteilnehmer gefährdet, schreibt die Polizei in ihrer Mitteilung. Nach Frau Brunnen hat sie ihn dann im Burgerwald aus den Augen verloren. Der TÜV-Fahrer wird darum gängig noch wegen Raserdelikt gesucht. Die Polizei sucht auch Zeugen, die der blau-türkis-violett-TÜV gesehen haben. Am Freitag wollen die USA und der Iran auf dem Bürgerstock am Vierwaldstättersee eine Absichtserklärung für ein Kriegsende unterschreiben. Dabei wird die Kantonspolizei Nidwalden auch von der Armee unterstützt. Der Bundesrat hat den Einsatz genehmigt, schreibt er in ihrer Mitteilung. Bis zu 2'000 Armeeleute stehen am Freitag im Einsatz. Sie helfen besonders beim Objektschutz, bei Überwachung, Transport und Logistik. Der Bundesrat hat ebenfalls beschlossen, den Luftraum in einem Radius von 46 km um einen Bürgerstock einzuschränken, das für die Sicherheit des Treffens zu gewährleisten. Für die 13. AHV-Rente zu finanzieren, soll die Mehrwertsteuer unbefristet durchgetan werden. Höhere Lohnbeiträge sind nicht geplant, das hat heute der Nationalrat entschieden. Der Entscheid wird von Gewerkschaften und von den Arbeitgebern kritisiert, aber aus unterschiedlichen Gründen. Der Arbeitgeberverband kritisiert eine dauerhaft höhere Mehrwertsteuer schade in der Wirtschaft. Sie hätten die Erhöhung wollen befristen. Und die Gewerkschaften kritisieren, dass mit dem Entscheid jetzt nur ein Teil der 13. AHV-Rente finanziert ist, ausgleich ein Loch in der Kasse gäbe.
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0: Heisser Mitte Juni. So können wir es kurz zusammenfassen, was uns die Woche noch erwartet. Wobei ja jetzt das Thermometer einfach zuerst mal ein bisschen zurückgeht. Dann, wenn die Sonne weggeht, dann starten wir so mit 14, 15 Grad in Donnerstag. Aber am Morgen kommt die Sonne sehr gleich zum Vorschein und dann mal eben wieder hier einheizen auf so 2, 3, 30 Grad am Nachmittag. Dann am Freitag auch wieder heiß. Allerdings gibt es dann hier und da ein paar Gewitter. Heisst, es dürfte in Form von Regen eine kleine Abkühlung geben, bevor es dann am Wochenende wieder so richtig heiß und sonnig wird.
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0: Es hat einen Unfall gegeben auf der A1 Bern Richtung Zürich. Zwischen Kilberg und Kriegstetten ist ein Tieranhänger umgekehrt. Darum ist die Strecke gesperrt. Wegen dieser Sperrung stehen sie zurück zwischen Schönbühl und Kilberg. Da verliert er etwa eine halbe Stunde. Und ebenfalls stehen sie auf der Umfahrung Kilberg wegen diesem Unfall. Dann gehen wir noch ein bisschen weiter raus zwischen Wangen an der Aar und Önsingen. Auch dort stehen sie wegen einem Unfall. Dort müsst ihr etwa 10 Minuten mehr planen. Und dann haben wir noch eine Meldung von den Schienen. Und zwar ist der Bahnverkehr im Bahnhof Bowil eingeschränkt. Wegen einem Gleisschaden, das bis etwa morgen um 1. Dann müssen wir mit Verspätung und Ausfall rechnen, aber es fahren Ersatzbusse. Ich wünsche ganz viel Geduld und kommt gut an euer Ziel.
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0: Mit noch unterwegs gsi heute Nachmittag und Abend. Einerseits Céline Remond und Lou Kissling live von der OGA, aber auch ich, Lara Kipf. Ja, und ich verabschiede mich jetzt, aber mit Neo 1 ist natürlich noch nicht fertig. An der OGA, da sind wir noch bis um 9:30 Uhr, zwar nicht mehr live am Senden, aber ihr könnt gleich an unserem Stang vorbeigehen, könnt dort ein bisschen schauen, wie Radio gemacht wird, ein bisschen mit unseren Mitarbeitenden schnurren oder natürlich auch ein Grüssli für eure Liebsten aufnehmen und verschicken. Bis um 9:30 Uhr. Lang noch an der OGA sind wir vor Ort. Hier im Programm, da gibt es jetzt Haufen Musik bis morgen um 5:30 Uhr. Ich verabschiede mich an dieser Stelle und wünsche euch ganz gebigen Mittwochabend und bis gleich. Sayonara. Seid Lara.
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Pedro Capó, Georgie Noriega, Rec 808, Shadow Towers, Puerto Rico.